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1: Evanescence mit Sanctuary. 5 Jahre nach The Bitter Truth liefern Amy Lee und Co. auf ihrem 6. Album wieder die ganz großen Emotionen. Allerdings nicht unbedingt die, die man erwarten würde. Denn statt nachdenklich, melancholisch, tief traurig sind Evanescence auf Sanctuary vor allem eins: wütend. In Songs wie dem bombastischen Who Will You Follow, zu Deutsch Wem werdet ihr folgen, macht die amerikanische Band ihrem Frust Luft. Und das klingt einfach richtig, richtig gut. Mit dieser Stimmung zieht auf Sanctuary auch eine Härte ein, die man so lange nicht mehr von Evanescence gehört hat. Bestes Beispiel: Bretter wie der Albumtrack Self-Destruct. Das alles mischt sich auf Sanctuary mit dem, wofür man Evanescence kennt. Epische Hymnen, Orchesterklänge und die unvergleichliche Stimme von Amy Lee, wie direkt aus den 2000ern. Irgendwie hat die Band auf Sanctuary einen Nerv getroffen, der alte, so wie wahrscheinlich viele neue Fans gleichermaßen abholen dürfte. Sanctuary von Evanescence ist unser Album der Woche hier auf Rockantenne in NRW. Und daraus gönnen wir uns jetzt auch einen Song.

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1: Das Wochenende steht quasi schon wieder vor der Tür. Nein, noch nicht. Erst morgen. Dann lassen wir es rein. Und wir haben hier tolle Sachen für euch vorbereitet. Ich habe zum Beispiel die Wochenendtipps mit dem ganzen heißen Scheiß, den ihr in der Stadt bei der Hitze noch erleben und erledigen könnt. Wir haben natürlich unseren Festival-Reporter auf dem Hurricane-Festival, Alex Jäger. Der wird sich melden und ein bisschen was erzählen, was da so los ist. Und dann gibt es natürlich auch noch den lustigen Wochenschnelldurchlauf. Unsere Comedy am Freitag von Sven Dahlheimer. 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
1: Nicht. 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
4: Ich bin Moritz Einzel. Großer Tag für Kanada bei der Fußball-WM. Das Team des Co-Gastgebers hat sein zweites Gruppenspiel gegen Katar mit 6:0 gewonnen. Mit dem ersten Sieg überhaupt in der kanadischen WM-Geschichte hat das Team beste Chancen auf die K.O.-Runde. Überschattet wurde das Spiel durch eine schwere Verletzung beim Kanadier Ismael Kone nach einem katarischen Foul. Katar beendete die Partie nach 2 roten Karten zu 9. Zuvor hatte die Schweiz gegen Bosnien-Herzegowina mit 4:1 gewonnen. Tschechien und Südafrika trennten sich 1:1. In diesen Minuten beginnt für den nächsten Gastgeber das zweite Spiel. Mexiko trifft auf Südkorea. In Brüssel ist EU-Gipfel. Dabei geht es heute vor allem um die künftigen Ausgaben der Europäischen Union, aber indirekt auch um die großen Probleme von der Wirtschaft bis hin zu Krieg und Frieden. Aus Brüssel berichtet Dieter Ebeling.
5: 2.000 Milliarden will die Kommission in den Jahren 2028 bis 2034 ausgeben. Der Streit darum teilt die EU. Die Länder im Nordwesten, also auch Deutschland, wollen erstens weniger ausgeben und zweitens mehr für die Ankurbelung der Industrie und für die Verteidigung. Die Länder im Süden und Osten sagen, ja, die Weltlage hat sich verändert, aber wir brauchen trotzdem viel Geld für Landwirtschaft und Regionalpolitik.
4: Die bevorstehende Hitzewelle ist eine Gefahr für obdachlose Menschen. Davor warnt der Sozialverband VDK. Präsidentin Bentele sagte, extreme Hitze könne genauso tödlich sein wie extreme Kälte. Menschen ohne festen Wohnsitz bräuchten Zugang zu sicheren, gekühlten Unterkünften und zu sauberem, kühlem Wasser. Städtische Trinkbrunnen könnten hier helfen, so Bentele. Immer mehr Frührentner verdienen auf dem Arbeitsmarkt hinzu. Das zeigt eine Studie des Instituts der Deutschen Wirtschaft, die der Rheinischen Post vorliegt. Demnach nutzen viele Frührentner den Wegfall der Hinzuverdienstgrenze. Die lag bei 6.300 Euro im Jahr und wurde 2023 abgeschafft.
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2: Ich bin Moritz Einzel. Sozialverbände fordern angesichts der Hitzewelle mehr Schutz für obdachlose Menschen. Eine Sprecherin des Deutschen Roten Kreuzes sagte der Rheinischen Post, die meisten könnten sich in ihre kühle Wohnung zurückziehen. Das gelte nicht für obdachlose Menschen, die der Sonne ohne Schutz ausgesetzt seien. Städte und Kommunen sollten im Sommer kühle Orte bereitstellen oder öffentliche Trinkbrunnen installieren. Ähnlich äußerte sich die Präsidentin des Sozialverbandes VDK, Bentele. Einen Monat nach dem Start der neuen E-Auto-Förderung hat Umweltminister Schneider eine positive Bilanz gezogen. Dem Redaktionsnetzwerk Deutschland sagte der SPD-Politiker, man habe mehr als 55.000 Anträge mit einer beantragten Fördersumme von rund 240 Millionen Euro. Die meisten Antragsteller wollten vollelektrische Autos fahren. Mehr als die Hälfte habe ein Haushaltseinkommen von maximal 45.000 Euro. Die soziale Staffelung funktioniere also, so Schneider. In Brüssel hat der EU-Gipfel begonnen. Themen gibt's reichlich. Es geht um den EU-Haushalt, um die Ukraine, den Iran und auch um das Verhältnis zu China. Mit staatlicher Förderung erzielen die Unternehmen des Landes Rekordüberschüsse. Das setzt Europas Industrie zu. Bei der Fußball-WM hat Co-Gastgeber Kanada in seinem zweiten Gruppenspiel ein Torfestival gefeiert. 6:0 gegen Katar. Zuvor hatte auch die Schweiz einen klaren Sieg eingefahren. Die Eidgenossen bezwangen Bosnien-Herzegowina mit 4:1. Mann des Spiels war der eingewechselte Johann Mansambi vom SC Freiburg mit 2 Treffern. Er sagte bei Magenta TV:
3: Ja, natürlich, wenn ich spiele, ich will immer ein Anfighter sein. Und auch wenn ich reinkomme, ich will meinen besten Mannschaft zu helfen. Und ja, heute, ich denke, dass ich gut meine Mannschaft geholfen habe.
2: Schon am frühen Abend trennten sich Tschechien und Südafrika 1:1. Gerade ist Halbzeit in der zweiten Partie des nächsten Gastgebers, Mexiko, gegen Südkorea. Da steht es zur Pause 0:0. Wenn dieses Spiel einen Sieger hat, dann steht der schon sicher als Gruppensieger im 16. Finale.
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1: Evanescence mit Sanctuary. 5 Jahre nach The Bitter Truth liefern Amy Lee und Co. auf ihrem 6. Album wieder die ganz großen Emotionen. Allerdings nicht unbedingt die, die man erwarten würde. Denn statt nachdenklich, melancholisch, tief traurig, sind Evanescence auf Sanctuary vor allem eins: wütend. In Songs wie dem bombastischen Who Will You Follow, zu Deutsch Wem werdet ihr folgen, macht die amerikanische Band ihrem Frust Luft. Und das klingt einfach richtig, richtig gut. Mit dieser Stimmung zieht auf Sanctuary auch eine Härte ein, die man so lange nicht mehr von Evanescence gehört hat. Bestes Beispiel: Bretter wie der Albumtrack Self-Destruct. Das alles mischt sich auf Sanctuary mit dem, wofür man Evanescence kennt. Epische Hymnen, Orchesterklänge und die unvergleichliche Stimme von Amy Lee, wie direkt aus den 2000ern. Irgendwie hat die Band auf Sanctuary einen Nerv getroffen, der alte, so wie wahrscheinlich viele neue Fans gleichermaßen abholen dürfte. Sanctuary von Evanescence ist unser Album der Woche hier auf Rockantenne in NRW. Und daraus gönnen wir uns jetzt auch einen Song.

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7: Ich bin Katrin Steinberger. Es ist 5 Uhr. Guten Morgen. Ein Vater, der seinen 15 Jahre alten Sohn zur Prostitution gezwungen haben soll, kommt erneut in Hamburg vor Gericht. Der Bundesgerichtshof hat das Urteil gegen ihn aufgehoben. Das erste Gericht hatte den Vater nur auf Bewährung verurteilt. Es gab Zweifel an der Aussage des Sohnes. Die Staatsanwaltschaft hatte Revision eingelegt. Das Bundesarbeitsgericht stärkt Eltern in Elternzeit. Wer Elternzeit in mehreren Abschnitten nimmt, ist jedes Mal vor einer Kündigung geschützt. Das gilt auch, wenn man alle Abschnitte auf einmal beantragt, so die Richter in Erfurt jetzt. Der Kündigungsschutz beginnt frühestens 8 Wochen vor Beginn der Elternzeit bis zum vollendeten 3. Lebensjahr des Kindes. Kanada hat bei der Fußball-WM richtig abgeliefert und im 2. Gruppenspiel Katar mit 6:0 vom Platz gefegt. Das war ihr erster WM-Sieg überhaupt und auch das noch zu Hause in Vancouver. Die Schweiz hat sich zuvor mit 4:1 gegen Bosnien-Herzegowina durchgesetzt und Tschechien und Südafrika haben sich 1:1 getrennt.
8: Und damit sind wir am Freitag um 5 angekommen. Schönen guten Morgen. Gerade ein bisschen Regen. Wir schauen uns mal das Rockantenne Hamburg Wetter an. Also gerade hat es angefangen, so ein bisschen zu regnen. Und ich dachte so, ja, werden ja nur ein paar Tröpfchen sein. Aber nein, das ist eine große Wolke von Hamburg quasi bis zur Nordsee, kann man sagen. Bis auf die Nordsee rauf. Also bis Cuxhaven und noch ein Stück weiter. Und da kommen auch so ein paar Gewitter auf uns zu, die wahrscheinlich, ja, gerade so den südlichen Rand von Hamburg treffen werden. Vielleicht auch weiter südlich unter der Elbe vorbeiziehen. Das kann man ja mal jetzt noch nicht so ganz sagen. Aber Regen wird es auf jeden Fall geben, den Vormittag über. Ansonsten wird es aber dann eigentlich ganz schön heute. Moment, ich muss einmal ganz kurz hier mein Wetter zurückaktualisieren. Ich habe nämlich jetzt gerade mal vorgeklickt, um zu gucken, wo diese Regenwolke aufhört. Also wir kriegen heute 33 Grad und wenn der Regen weg ist, dann ganz viel Sonnenschein über den Tag, 10 Stunden Sonne und heute Abend dann nochmal vielleicht das ein oder andere Gewitter. Morgen auch 31 Grad, Sonntag 27 und Sonntag nur noch Sonnenschein, Montag 28 Grad, nur noch Sonnenschein. Alles
0: gut. 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
8: Sommer, Sonne, Sonnenschein. Auf den Straßen noch nichts los. Blitzer gibt's. Lübecker Straße, wenn ihr von Porsche aus Richtung Wandsbek fahrt, 200 Meter vor der Shell-Tankstelle. Und auf dem Schiffbeker Weg stadtauswärts Ecke Sterntaler Straße. Ja, wenn ihr noch was habt, 0800 168 666. Vielen Dank, gute Fahrt.
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8: Lilly in Urlaub, aber die ist Montag wieder da. Bis dahin haben wir hier noch freie Bahn mit Marzipan. Trotzdem schieben wir gleich John Bowie, damit ihr Arschgeweih um kurz nach 5 ein bisschen juckt. Denn sie hat sich sehr tätowieren lassen in Asien. Und jetzt The Calling, wherever You Will Go. Schönen guten Morgen.
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0: John Bowlby hier bei Rock Antenne Hamburg, sensationell. Und wir bleiben gleich in den USA.
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0: Ja, und da gucken wir heute mal wieder rüber über den großen Teich. Heute um 21 Uhr spielen die Gastgeber USA. Die spielen ihr zweites Gruppenspiel gegen Australien. Und die Liste legendärer Rockbands aus den USA, hallo, können wir ja unendlich lang machen. Ne? Metallica, Guns N' Roses, Nirvana, um mal ein paar neuere zu nennen. Aber es gibt auch richtig abgefahrene Gruppen auf der anderen Seite des großen Teiches, wie zum Beispiel Mac Sabbath. Und die beleuchten wir jetzt mal.
2: Willkommen bei Mac Sabbath. Ihre Bestellung bitte.
3: Ein Burger, große Pommes und dazu eine extra Portion Heavy Metal, bitte. Von der bizarrsten Coverband der Welt. Seit 2014 liefern Mac Sabbath originalgetreue Black Sabbath Cover mit einem ungewöhnlichen Twist.
4: Ozzy warnt die Welt vor dem Bösen. Black Sabbath, correct me if I'm wrong. Also warnen wir die Welt vor den Gefahren von Fast Food.
3: Okay. Ja, sie haben Ozzy Osbourne tatsächlich schon höchstpersönlich getroffen. Etwas verwirrt war der Prince of Darkness dann aber doch von ihren Bühnenoutfits. 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Die Maskottchen der Fastfood-Kette ad absurdum. Ihre Songs heißen Frying Pan statt Iron Man oder Parabuns statt Paranoid. Mac Sabbath singen über Genmanipulation, Monsanto und den ekligen Pink Slime in unseren Burgern. Metal-Gesellschaftskritik verpackt in einer roten Pappschachtel mit goldenem Griff.
2: Das macht dann 6,66 Euro am nächsten Fenster.
0: Mac Sabbath. Wir bleiben beim Original. Hier sind Black Sabbath. Und Paranoid 513. Rock Antenne Hamburg hier mit dem besten Rock. Nonstop. Guten Morgen.

Great White hier bei Rock Antenne Hamburg 521. Endlich ist der Sommer zurück und es wird richtig heiß die nächsten Tage. Heute 33, morgen 31. Das Wochenende wird richtig, richtig heiß. Das Schlimme ist, dass am Sonntag schon wieder die längste Nacht des Jahres ist. Sommersonnenwende. Das heißt also, ab Sonntag werden dann die Nächte wieder kürzer. Montag ist dann schon und Dienstag und Mittwoch ist wahrscheinlich dann schon wieder dunkel morgens um 5. Das ist ja fürchterlich. Da können wir nur einen weißen Streifen an den Horizont malen. Hier kommt er. White Stripes und Seven Nation Army, Rockantenne Hamburg hier mit dem besten Rock nonstop. Guten Morgen.

0: 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Und das gibt's gleich für euch.
1: Snow Patrol.
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1: Und Genesis. Und wir arbeiten auch am Wochenende für euch.
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8: Ich bin Katrin Steinberger. Es ist 5:30. Guten Morgen. Der Iran verlangt erstmal keine Gebühren für die Straße von Hormuz. Wer durch will, muss aber vorher einen Antrag stellen. Die USA haben ihre Blockade der iranischen Häfen aufgehoben, bleiben aber mit Kriegsschiffen vor Ort. Hintergrund ist ein neues Rahmenabkommen zwischen den USA und dem Iran. In den nächsten Monaten wollen die beiden Länder über einen dauerhaften Frieden sprechen. Viele schauen gerade mehr aufs Geld. Am meisten gespart wird bei Kleidung und Restaurantbesuchen. Auch Konzerte, Kino und Technik werden oft gestrichen, das zeigt jetzt eine ganz aktuelle Umfrage. Viele legen ihr Geld lieber für Urlaub zurück, Rücklagen oder auch die Rente und auch für größere Anschaffungen, die anstehen. Mexikos Fiesta geht weiter. Der Co-Gastgeber der Fußball-WM steht als erstes Team der K.O.-Runde fest. Nach dem zweiten Sieg im zweiten Gruppenspiel heute gegen Südkorea, Mexiko hat 1:0 gewonnen. Außerdem gewann Kanada 6:0 gegen Katar. Die Schweiz hat 4:1 gegen Bosnien-Herzegowina gewonnen. Tschechien und Südafrika trennten sich 1:1.
1: Und dann so ein Horrorfoul bei Kanada mit Beinbruch und so. Also fürchterlich, was da los ist. So. Wir gucken mal auf das Wetter. Das ist auch erstmal Beinbruch heute Morgen. Da kommt echt mal eine dicke Regenwolke über ganz Norddeutschland hinweg mit auch Gewittern, die direkt auf Hamburg zusteuern. Jetzt im Moment zwischen Bremerhaven und Stade hängen. Wir kriegen trotzdem, jetzt haben wir 21 in Hamburg, 33 Grad. Und es wird auch richtig schön sonnig den ganzen Tag über. Heute Abend dann nochmal vielleicht die ein oder andere kleine Gewitterzelle, die irgendwo aufploppt. Morgen auch 31 Grad. Sonntag 27, nur noch Sonne. Montag 28, nur noch Sonne. Wird richtig.
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1: Straßen soweit frei. Neuer Blitzer gerade von Marco reingekommen. Vielen Dank fürs Anrufen auf der Langhorner Chaussee. Zwischen Asklepios Klinik und Ochsenzoll. Der kann beidseitig blitzen. Und Schiffbeker Weg statt auswärts, Ecke Sterntaler Straße stehen sie auch noch. Wenn ihr noch mehr habt, 0800 168 666. Vielen Dank und eine gute Fahrt.
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1: Moinsen.
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0: Snow Patrol hier bei Rockantenne Hamburg und jetzt feiern wir 400 Jahre Reeperbahn, so früh am Morgen.
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0: Und zwar mit den Menschen, die auf dem Kiez leben, arbeiten und hinter den Kulissen werken und vor den Kulissen sind und zwischen den Kulissen. Da ist nämlich Marion aus dem St. Pauli Theater. Marion Campbell, schönen guten Morgen.
2: Guten Morgen, Schmidt.
0: Ja, du kommst ja ursprünglich gar nicht aus St. Pauli, oder?
2: Genau, ursprünglich in London geboren und aufgewachsen, genau.
0: Ja, und wenn wir jetzt mal gucken, jetzt bist du in Hamburg, das haben die Beatles ja auch schon getan. Wie ist das hier für dich so? Was gefällt dir besonders an der Reeperbahn zum Beispiel?
2: Ich liebe St. Pauli Theater. Ich habe andere Stücke auch im St. Pauli Theater gespielt und ich liebe das immer wieder zu kommen. Das fühlt sich an wie eine Familie.
0: Ja, das ist gut. Ne? Nochmal zum Kiez.
2: Da gibt's nichts vergleichbar. Da gibt's viel Kleipen, da gibt's DJs. Man kann überall Musik finden, überall Atmosphäre. Ja.
0: Kannst du uns was über deine Rollen erzählen?
2: Bei The 27 Club, ich nehme euch durch die Zeit, ich nehme euch durch die Musik, ich bin Musikfan. Ich mag das gerne, wenn die Leute die Musik hören und die Geschichten hören von diesen Musikern, die zu früh gestorben sind, aber die haben viel geile Musik hintergelassen. And it's, yeah.
0: Ja, das ist natürlich cool, The 27 Club, das kann man sich wirklich gut reinziehen. Was hast du denn für einen Lieblingssong? Wer ist der Rocksong deines Lebens?
2: My favorite rock song at the moment, Riders on the Storm.
0: Oh, The Doors.
2: Jim Morrison, er hat immer auf der Bühne diese Geschichten erzählt und Poetry and he goes on and on and on. Das ist mein Lieblingsmoment, glaube ich.
0: Ja, ich glaube auch, das ist einer meiner Lieblingssongs. Vielen Dank, dass du ihn ausgewählt hast. Den hören wir uns jetzt an hier auf Rockantenne Hamburg. 6 Minuten 48 Sekunden, wollte ich sagen. Um 5.43 Uhr, gleich Viertel vor 6. Hier sind The Doors mit Jim Morrison. Sexiest Man, nicht mehr alive. Schönen guten Morgen.

Die Doors, Riders on the Storm. Das war das Gewitter von den Doors. Und jetzt hört mal Alex Heger, unser Kollege, der beim Hurricane Festival ist. Der liegt in seinem Zelt und der hat gerade das hier geschickt. Das. Alter Schwede, ey. Das ist der Sound aus dem Zelt, ja. Also da ist gerade ein fettes Gewitter über Schäsel hinweggedonnert. Zum Glück ist er ist safe und das Gewitter ist jetzt auch hoffentlich schon vorbeigezogen. Der Regen bleibt wahrscheinlich, aber das ist der Sound im Zelt. Da möchte man doch nicht, ja, ihr wisst schon. Also das kennen wir aber schon beim Hurricane Festival. Da gibt es immer mal Regen. Jetzt wird alles ein bisschen aufgeweicht. Heute Nachmittag sind aber 33 Grad. Dann kann alles wieder abtrocknen. Das hat ja auch, manchmal ist es ja auch schön bei so einem Festival. Hinterher sieht es ja nämlich alles aus wie auf dem Mond. Eine komplette Mondlandschaft. Ja, alles Gute, Alex Heger. Auf das, dass da jetzt mal schnell trocken wird. Hier sind The Smashing Pumpkins mit Tonight Tonight. Schönen guten Morgen. Guten Morgen, Antenne Hamburg hier. Mit dem besten Rock Nordstop. 5:51 haben wir es.

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10: Ich bin Katrin Steinberger, es ist 6 Uhr, guten Morgen. In Hamburg endet heute die Konferenz der Innenminister von Bund und Ländern. Im Fokus steht ein starker Zivilschutz. Grund dafür sind vor allem russische Spionage und Sabotage, die Deutschland im Visier haben. Auch auf Angriffe von Linksextremen auf wichtige Anlagen will man besser reagieren können. Es sollen dazu neue Beschlüsse gefasst werden. Das Ziel, Deutschland soll im Ernstfall besser geschützt sein. Ab heute müssen Online-Shops in Deutschland einen gut sichtbaren Widerrufsbutton anbieten mit der klaren Aufschrift Vertrag widerrufen. Das macht das Zurückgeben von Bestellungen einfacher. Die neue Regel gilt für fast alle Online-Shops, egal ob Kleidung, Streaming oder Kredite. Laut einer Umfrage finden das 79% der Bürger super, Händler befürchten dagegen mehr Bürokratie und Missbrauch. Mexiko steht nach dem zweiten Sieg im zweiten Spiel sicher in der K.O.-Runde der Fußball-WM, nach einem 1:0-Sieg gegen Südkorea heute. Kanada feiert einen 6:0-Sieg gegen Katar, muss aber einen heftigen Rückschlag verkraften. Mittelfeldspieler Kone hat sich schwer verletzt und fällt aus. Die Schweiz hat 4:1 gegen Bosnien-Herzegowina gewonnen, Tschechien und Südafrika spielten 1:1.
11: Und damit schauen wir uns mal das Rockantenne Hamburg Wetter an. Das ist tatsächlich so, dass beim Hurricane Festival, wo der Kollege Alex Heger ist, sich das gerade so anhörte. Und dieses Gewitter, das zieht gerade auf Hamburg zu, wird aber wahrscheinlich nördlich an uns vorbeiziehen. Also insofern, in Schesel ist einmal die dicke Husche runtergekommen und hier und da bei uns auch nochmal Regen. Die Gewitter, die werden wahrscheinlich ein bisschen nördlich von Hamburg durchkommen. Im Moment trifft es gerade Stade und ein bisschen südlich von Hamburg und wir kriegen einfach nur den dicken Regen ab. Und der kommt dann heute Vormittag, geht dann auch irgendwann wieder und danach kommt die Sonne raus und wir kriegen 33 Grad Sonnenschein. Heute Abend dann nochmal die Chance auf das ein oder andere Gewitter, was sich da bilden kann oder eben das Risiko. Morgen 31, Sonntag 27, morgen auch nochmal so ein Mix aus Sonne, Wolken, hier und da ein Gewitter. Sonntag nur noch Sonnenschein bei 27 Grad.
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11: Also damit kann man leben und auf den Straßen ist auch noch nicht viel los, aber es gibt einen Unfall auf der A1 Bremen Richtung Hamburg zwischen Elsdorf und Sittensen. Da ist noch nichts abgesichert und die Blitzer Lübecker Straße, wenn ihr von Porsche aus Richtung Wandsbek fahrt, 200 Meter vor der Tankstelle und auf der Friedrich-Ebert-Straße in Eimsbüttelstadt auswärts, Ecke Bondenwald. Wenn ihr noch mehr habt, 0800 168 666. Vielen Dank und auf
4: Wiedersehen.
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11: Lilly noch im Urlaub, die ist Montag wieder da, aber wir haben trotzdem vorgesorgt. Ihre Plattensammlung steht hier. Ich habe Lynyrd Skynyrd für euch ausgesucht. Sweet Home Alabama, 6.04 Uhr, guten Morgen.
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0: Montag. Gleich Viertel nach sechs, wenn die Gewitter vorbeigezogen sind, wird alles gut. 33 Grad heute Morgen, 31 Grad. Das sind doch die Meldungen der Woche, dass wir endlich wieder den Sommer zurückbekommen. Das ist doch herrlich, aber es war noch mehr los. Sven Dahlheimer, bitte.
1: Die Woche noch einmal im Schnelldurchlauf. Montag.
2: Nach dem 7:1-Sieg der deutschen Nationalmannschaft ist mir aufgefallen, wir haben ja noch gar keinen Weltmeisterschaftssong. Da ist mir eine Idee gekommen und die klingt so.

0: Ich denke, das wird ein Hit.
1: Dienstag.
0: Eine Umfrage hat jetzt ergeben, jeder fünfte Erstklässler in Deutschland ist nach Einschätzung seiner Eltern gestresst. Also, es verwundert mich jetzt doch schon sehr, dass die gestresst sind. Wenn ich so zurückdenke an meine Zeit in der ersten Klasse, das waren total entspannte 3 Jahre.
1: Mittwoch.
0: Eigentlich wollen die öffentlich-rechtlichen Sender ja Geld sparen, aber laut einem Bericht der FAZ soll der MDR jetzt sogar Mitarbeiter fürs Nichtstun bezahlen, wenn durch die Einsparungen ihre Arbeitszeit gekürzt wurde. Weniger Arbeit bei vollem Lohnausgleich. Ganz ehrlich, das mache ich hier seit Jahren und der Chef merkt's nicht.
1: Donnerstag.
2: Sven, du sollst mal bitte eben zum Chef kommen.
0: Jetzt schon? Nee, ich habe jetzt keine Zeit, sag ihm das. Nur noch 45% der täglichen Einkäufe in Deutschland werden bar bezahlt. Ich persönlich zahle auch am häufigsten mit Karte, am liebsten mit der vom Chef. Merkt er auch nicht.
3: Sven?
0: Chef?
3: Kommst du bitte mal in mein Büro?
0: Oh, es geht bestimmt um den WM-Song.
3: Das glaube ich nicht.
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0: mit Linkin Park aufs Gewitter warten. Rockantenne Hamburg hier, 6:23. Ich lese schon mal die Zeitung für euch. Das ist so eine Art Leseservice. Und da habe ich gerade gelesen, dass Archäologen jetzt womöglich einen 5000 Jahre alten Prototypen des berühmten Steinkreises von Stonehenge entdeckt haben. Das ist doch interessant, oder? Ein uralter, unfertiger Prototyp. Oder wie man bei der Bahn sagt, Stuttgart 21.
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2: AC/DC im Gewitter. Mit Kanonen und allen drum und dran und Placebo. Alles gleich nach den Nachrichten. Und wir haben es jetzt schon 6:30, also dauert noch ein paar Minuten.
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0: Ich bin Katrin Steinberger. Es ist 6:30. Guten Morgen.
18: Beim Online-Shopping ist ab heute der Widerrufsbutton Pflicht. Er muss klar gekennzeichnet sein. Damit ist es jetzt genauso einfach, Kaufverträge rückgängig zu machen, wie sie abzuschließen. Draufklicken, Daten eingeben, bestätigen. Die Regel gilt für fast alle Online-Käufe, egal ob Kleidung, Streaming oder Versicherungen. Laut einem Gutachten vom Bundestag könnte das neue Gebäudemodernisierungsgesetz von Ministerin Reiche verfassungswidrig sein. Die Fachleute warnen, dass dadurch mehr Treibhausgase entstehen könnten. Damit müssten sich unsere Kinder später noch mehr um den Klimaschutz kümmern. Das Bundesverfassungsgericht hatte so ein Verschieben schon einmal als unzulässig erklärt. Mexiko feiert. Der Co-Gastgeber der Fußball-WM steht als erstes Team der K.O.-Runde fest. Zweiter Sieg im zweiten Gruppenspiel. Heute hieß es gegen Südkorea am Ende 1:0. Außerdem siegte Kanada 6:0 gegen Katar. Tschechien und Südafrika trennten sich 1:1 und die Schweiz gewann 4:1 gegen Bosnien-Herzegowina.
2: So, wir sind mittendrin im Gewitter. Über Hamburg zieht es einmal hinweg, durch Seevetal hindurch. Dicke Gewitter und Regenwolke über ganz Norddeutschland, die einmal so durchzieht, aber dann ist sie auch weg. Und wir sind derzeit bei 20 Grad und kriegen heute 33 Grad. Ganz viel Sonne, heute Abend dann wieder leichte Gewitterrisiken. Hier und da wird sich dann nochmal eine Zelle wahrscheinlich bilden. Und morgen ähnliches Wetter, viel Sonne, auch mal ein Gewitter dabei bei 31 Grad. Sonntag 27:00. Sonnenschein.
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2: Auf den Straßen ist noch nicht viel los. Auf der A1 Hamburg Richtung Bremen hat es zwischen Sittensen und Elsdorf einen Unfall gegeben. Da ist die Polizei mittlerweile vor Ort. Unfallaufnahme läuft und dann seht ihr das ja schon mal ganz gut. Ich habe sonst noch Blitzer für euch und zwar A1 Richtung Bremen kurz vor der Abfahrt Rade und auf dem Schiffbeker Weg stadtauswärts Ecke Sterntaler Straße. Mehr habe ich nicht. Wenn ihr noch was habt, 0800 106 8666. Danke, gute Fahrt.
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2: Guten Morgen.
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0: Placebo, hier bei Rock Antenne Hamburg, die WM läuft. Wir werden am Wochenende unser zweites Spiel haben und unser WM-Studio läuft auch. Wir schalten zu Lotto.
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2: Moin Leute, hier ist wieder euer WM-Studio und ja, jetzt, was heute ist, egal, Freitag, Samstag ist Fußball. Ja, Samstagabend, morgen spielt Deutschland gegen die Elfenbeinküste und das ist mal eine richtig starke Mannschaft. Unangenehme Spieler, schwer zu spielen. Diomond, Fofana, Doué, nicht der links außen, sondern der rechts hinten Verteidiger Doué. Touré, es gibt wirklich Kessié, es gibt wirklich viele, viele gute Spieler. Das wird eine richtige Herausforderung geben und es gibt Statistiken. Es gibt ja nichts Langweiligeres als Statistiken, aber deswegen sollte man sie auch mal vorlesen. Also, zum einen ist es so, dass in 4 von 12 Fällen Deutschland das zweite Spiel, nachdem sie das erste Spiel bei einer WM gewonnen haben, nicht so gut gespielt haben. Das kann also sein, dass es einen kleinen Hänger gibt. Muss nicht immer schlecht für den Ausgang des Turniers sein, denn dafür gibt es andere Statistiken, zum Beispiel die, als Deutschland das letzte Mal nach einer Ecke getroffen hat bei einer WM, wurden wir Weltmeister. Als Deutschland das letzte Mal bei einer WM, und wir ahnen alle, in welche Mannschaft es geht, ja, 7-1 gewonnen hat, wurden wir Weltmeister. Und als Deutschland das letzte Mal ein WM-Auftaktspiel gewonnen hat, wurden wir am Ende Weltmeister. So, was heißt das für morgen? Keine Ahnung. Ich hoffe, dass die Jungs das ziehen. Ich werde es mir angucken. Und noch ein kleiner Tipp für die Kollegen vom ZDF. Fußball wird mit 22 Leuten gespielt, nicht mit 20. Und es ist noch ein anderer Spieler über 40 bei der WM da, nämlich ein Typ aus, Portugal, und der heißt Ronaldo mit Vornamen, nee, ich glaube Nachnamen, Cristiano Ronaldo. Find doch mal raus, wer das ist. Ich gebe zurück zu laufen.
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0: Toto waren das und gleich gibt's Mano de Ao. Black Saturday, so schlimm wird's aber gar nicht. 31 Grad mit ganz viel Sonne und vielleicht mal ein Gewitter. Also wie heute.
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8: Ich bin Katrin Steinberger. Es ist 7 Uhr. Guten Morgen. Bei einem Brand in einem Restaurant im Hamburger Schanzenviertel sind in der Nacht 4 Menschen leicht verletzt worden. Einsatzkräfte der Feuerwehr retteten 2 Personen mit einer Drehleiter. Das Feuer brach gegen Mitternacht aus. Die Löscharbeiten dauerten knapp eine Stunde. Die Ursache des Brandes ist laut Polizei noch unklar. Ab heute lassen sich Kaufverträge, die im Internet abgeschlossen werden, leichter widerrufen. Online-Shops müssen jetzt einen gut sichtbaren Widerrufsbutton auf ihrer Seite haben. Darüber kann der Widerruf schnell getätigt werden. Die neue Regel gilt für fast alle Online-Shops, egal ob Kleidung, Streaming oder Kredite. Bundesjustizministerin Hubi spricht von einem echten Gewinn. Kanada hat bei der Fußball-WM richtig abgeliefert und im zweiten Gruppenspiel Katar mit 6:0 vom Platz gefegt. Es war der erste WM-Sieg überhaupt und das auch noch zu Hause in Vancouver. Die Schweiz hat sich zuvor mit 4:1 gegen Bosnien-Herzegowina durchgesetzt. Tschechien und Südafrika trennten sich 1:1. Und Mexiko steht als erstes Team in der K.O.-Phase fest nach einem 1:0 gegen Südkorea.
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9: So, Moment. Falscher Knopf, 7:02, das Rockantenne Hamburg Wetter. Ich bin hier ein bisschen, ich gucke immer aus dem Fenster, ob dann jetzt das Gewitter vorbei ist oder nicht. Und es ist vorbeigezogen an Hamburg. Wir haben gar nicht so viel abgekriegt. Bisschen Regen kommt immer noch runter. Und diese Regenwolke, die geht auch tatsächlich noch bis Bremerhaven. Also das ist tatsächlich ein ganz großes Stück, was dann noch einmal an uns vorbeizieht. Aber wenn wir das hinter uns haben, dann wird das Wetter richtig schön heute. 33 Grad, ganz viel Sonne. Erst zum Abend hin wieder können sich die ersten 9 Gewitterzellen bilden und dann kommt vielleicht noch mal was danach. Morgen 31 Grad, ähnlich wie heute. Mix Sonne, Wolken, hier und da mal ein Gewitter, aber halt eben sehr viel Sonnenschein. Und dann Sonntag nur noch Sonne bei 27
7: Grad. 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
9: Die Straßen immer noch frei, am Freitag noch nicht viel los. Blitzer stehen in Eimsbüttel, Friedrich-Ebert-Straße, stadtauswärts Ecke Bontenwald und Lübecker Straße Richtung Wandsbek, 200 Meter vor der Scheltern-Stelle stehen sie. Wenn ihr noch was habt, 0800 106 866.
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9: Und natürlich mit dem Hurricane Festival, das seit gestern läuft, der große Anreisetag, heute Morgen das erste Gewitter, was über die Köpfe hinweggezogen ist. Und natürlich unsere Rockantenne Hamburg Ticketgewinner, da werden wir gleich mal sprechen, mit Caro aus Toschstedt. Mal sehen, wie es ihr bisher ergangen ist und was sie so plant auf dem Festival. Jetzt Manu Liao für euch, Black Saturday.
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0: Status Quo, whatever you want. Heute am Freitag, 19. Juni. Ja, eigentlich so der richtige erste Tag. Hurricane Festival. Unser Kollege Alex Heger hat heute Morgen das hier aus seinem Zelt geschickt. Tja, geht's richtig ab. Das gleiche Gewitter, was hier bei uns vorbeigekommen ist. Das kennt man auf dem Hurricane Festival. Und Caro aus Toschnitt, die fährt heute dann hin. Guten Morgen, Caro.
1: Moin.
0: Sag mal, freust du dich schon? Wettereinschätzung war ja heute Morgen noch nicht so gut. Da hat es ja auch noch nicht gedonnert und so. Aber das, da hast du keine Angst, oder?
1: Also eigentlich gehört ja zum Hurricane immer schlechtes Wetter. Ne? Das ist wie Wacken. Irgendwie, das gehört dazu. Ein bisschen Regen stört mich nicht, aber halt, ich bin jetzt nicht mehr bereit, in einem Zelt zu schlafen, wenn so unwetterartige Sachen angesagt sind und so mit Hagel und Blitze und Donner und so. Das brauche ich jetzt halt nicht mehr mit 54. Aber ansonsten, ich freue mich halt auf die Bands und auf dieses Ganze drumherum, auf nette Leute, die feiern wollen und Spaß haben an toller Musik.
0: Ja, das ist, finde ich, gut. Das werdet ihr alle haben, hoffentlich. Was hast du denn eingepackt in deinen Rucksack?
1: Also, in meinem Rucksack ist ein Regenponcho und es sind Gummistiefel dabei. Und für die Wärme braucht man ja eigentlich nur eine kurze Hose. Mehr ist ja irgendwie T-Shirt. Ja, mehr brauche ich eigentlich nicht.
0: Ja, finde ich gut. Dann wünschen wir erstmal viel Spaß. Ich würde jetzt Billy Talent anmachen. Die kannst du ja auch sehen als kleinen Vorgeschmack. Warm-up, was sagst du dazu?
1: Ja, da freue ich mich sehr drauf. Vielen Dank für die tolle Einstimmung.
0: Okidoki, hier sind Billy Talent und Fallen Leaves bei Rockantenne Hamburg. 7:12 Uhr. Guten Morgen.

20 nach 7, Starship, hier bei Rock Antenne Hamburg. Schönen guten Morgen. Wenn wir mal kurz unser Telefon in die Hand nehmen, guckt ihr mal drauf. Was habt ihr für ein Telefon? Ich kann euch sagen, ich habe ein altes Samsung, habe nicht mal eine Hülle drumherum, ist total abgeschraddelt und auch schon 20.000 Mal runtergefallen, aber ist immer heil geblieben. Viele haben ja Apple und sagen, scheißegal, was das kostet, ich kaufe mir weiter Apple, weil es ja fast sektenartig ist, aber weil die KI jetzt überall auf dem Vormarsch ist, werden ganz viele Speicherchips benötigt, um diesen KI-Trend noch weiter fortzuführen, um die KI noch schneller zu machen. Und jetzt hat sich Apple-Chef Tim Cook gemeldet und gesagt, es ist alles so teuer geworden. Die iPhones, die werden jetzt noch teurer werden. Also er hat vor steigenden Preisen gewarnt. Oder anders gesagt, die gibt's nicht mehr für ein Apple und ein iPhone.

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2: 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Und das gibt's gleich für euch.
3: Ace Frehley haben wir für euch. Und die Ärzte.
4: Und wie du wieder aussiehst, Löcher in der Hose und ständig dieser Lärm.
3: Ja, ist ja gut, tut mir leid. Muss schnell gehen heute Morgen. Wir hören das alles gleich, kurz nach halb.
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0: Ich bin Katrin Steinberger. Es ist 7:30. Guten Morgen. Auf Autobauer kommen neue Regeln zu. Das EU-Parlament hat die beschlossen. Und zwar müssen neue Autos in Zukunft so gebaut werden, dass möglichst viele Teile recycelt werden können. So sollen weniger Rohstoffe verschwendet werden. Und die neuen Regeln sollen Europa unabhängiger von Importen machen und die Umwelt schützen. Die Mitgliedstaaten müssen noch zustimmen. Angesichts der aktuellen Hitzewelle werden Rufe nach besserem Schutz für Obdachlose laut. Während sich die meisten in ihre kühle Wohnung zurückziehen können, sind obdachlose Menschen der Sonne schutzlos ausgeliefert. Das Rote Kreuz fordert deshalb, Städte und Kommunen sollen mehr kühle Rückzugsorte schaffen und zusätzliche öffentliche Trinkbrunnen installieren. Bei der Fußball-Weltmeisterschaft läuft's für Mexiko. Sie haben Südkorea 1:0 besiegt. Es ist der zweite Sieg im zweiten Gruppenspiel. Und damit steht Mexiko als erstes Team der K.O.-Phase fest. Kanada hat Katar 6:0 weggefegt. Die Schweiz hat Bosnien-Herzegowina mit 4:1 geschlagen. Und Tschechien und Südafrika trennten sich 1:1.
1: Und das Rockantenne Hamburg-Wetter ist heute Morgen erstmal nass. Wir haben jetzt gerade über Lübeck ein paar dicke Gewitter. Auf Lüneburg läuft eins zu. In Hamburg vielleicht auch nochmal der ein oder andere Blitz und ein bisschen Donner. Das müssen wir leider noch ertragen. Aber irgendwann zieht der Regen dann ab und dann kommt die Sonne raus. Und dann gehen die Temperaturen von jetzt 20 Grad auf 33 hoch heute. Es wird richtig heiß. Heute Abend vielleicht das ein oder andere Hitzegewitter noch. Morgen 31 Grad. Ähnliches Wetter wie heute. Da können Sie auch am Nachmittag mal ein paar Gewitterzellen bilden. Aber es ist dann auch irgendwann vorbei. Am Sonntag 27 Grad, nur noch Sonne. Montag 28 Grad, nur noch Sonne. Alles gut.
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1: So, und dann keine Staus. Das ist auch gut, ne? Nur Blitzer A1 Bremen Richtung, nee, Hamburg Richtung Bremen. Kurz vor der Abfahrt Rade stehen sie. Und dann der Schiffbeckerweg stadtauswärts, Ecke Sterntaler Straße. Da stehen sie auch. Und wenn ihr noch mehr gesehen habt, 0800 10686.
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1: Moinsen!
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0: Gypsy Road von Cinderella hier bei Rockantenne Hamburg. Dieses Wochenende Hurricane Festival, nächstes Wochenende Harley Days. Und kennt ihr noch den Film Kevin allein zu Haus? Den dreht gerade Kevin in Regisbostel. Schönen guten Morgen, Kevin.
1: Guten Morgen.
0: Wieso bist du allein zu Hause? Was ist da passiert?
1: Ja, meine Frau ist beruflich unterwegs.
0: In diesem Ausland, richtig, ja?
1: Ja, richtig.
0: Und fühlst du dich jetzt einsam?
1: Natürlich fühle ich mich einsam.
0: Und jetzt brauchst du Abwechslung, weil du dir die Decke auf den Kopf fällt und du mit deinen Freunden was erleben willst. Ist das richtig?
1: Genau, so sieht's aus.
0: Und da hast du dir gedacht, ich könnte am besten meine Frau aus dem Kopf bekommen, wenn ich mit den motorradfahrenden Kumpels auf die Harley-Days gehe, ja?
1: Ja, aus dem Kopf bekommen nicht, aber mal was anderes sehen.
0: Ja.
1: Auf jeden Fall.
0: Na gut, das unterstütze ich. Dann laden wir euch ein. Du hast hier angemeldet und du darfst nächste Woche zu uns zu den Harley Days kommen und hast dann auch Zugang zu unserer Lounge, kriegst Essen und Trinken und dann werdet ihr da ganz viel ganz Tolles erleben. Ihr seid ja noch Fahrneulinge im Motorradgeschäft. Was hast du für ein Motorrad gekauft?
1: Ich habe eine Bonneville Bobber.
0: Ja, okay.
1: Black.
0: Du kannst damit natürlich auch zu den Harley Days fahren, aber parkst du bitte draußen, ja, und gehst dann zu Fuß rein.
1: Ja, genau.
0: Alles klar. Ja, dann viel Spaß auf den Harley Days.
1: Super, danke.
0: Ja, gerne. Ja, das wird toll. Wir sehen uns da. Ich komme da auch hin am Samstag. Jetzt gibt's Yes und Owner of a Lonely Heart. Und wenn ihr auch zu den Harley Days wollt, mit allem Zip und Zap und unsere Ehrengäste, dann rein ins Netz, rockantenne.hamburg. Da könnt ihr euch melden und dann kriegt ihr vielleicht den Anruf. Schönen guten Morgen.

Yes, Owner of a Lonely Heart, hier bei Rockantenne Hamburg. Ihr wisst, dass wir lieben neue Studien. Es gibt eine neue Studie aus Spanien, da hat man geguckt, wie eigentlich die Menschen sich in den sozialen Netzwerken verhalten und was das bedeutet. Und die haben herausgefunden, wer mehr als 5 Stunden am Tag auf Social Media unterwegs ist und da rumscrollt, der wird vergesslicher und vergisst dann die einfachsten Sachen. Und nicht nur das, sondern sie haben auch herausgefunden, dass über 80-Jährige in Deutschland tatsächlich durchschnittlich 2 Stunden am Tag in sozialen Netzwerken verbringen. Ist das nicht irre? Über 80-Jährige, 2 Stunden am Tag bei Facebook beispielsweise. Und damit die sicher durch die Timeline kommen beim Scrollen, gibt es jetzt tatsächlich im Sanitätshaus auch was Neues. Und das ist der sogenannte Scrollator. Gottes Willen.

0: John Henley hier bei Rock Antenne Hamburg. Gleich um kurz nach acht gibt's AC/DC. Back in Black, alles gleich.
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10: Ich bin Katrin Steinberger. Es ist 8 Uhr. Guten Morgen. Großer Feuerwehreinsatz in der Nacht im Hamburger Schanzenviertel. In einem Restaurant hatte es gebrannt. 4 Menschen wurden leicht verletzt, sie mussten aber nicht ins Krankenhaus. 2 Personen hat die Feuerwehr mit der Drehleiter gerettet. Die Ursache für das Feuer ist noch unklar. Das fünfstöckige Gebäude ist laut Polizei vorerst nicht mehr bewohnbar. Es muss zuerst von einem Sachverständigen begutachtet werden. Das Bundesarbeitsgericht stärkt Eltern in Elternzeit. Wer Elternzeit in mehreren Abschnitten nimmt, ist jedes Mal vor einer Kündigung geschützt. Das gilt auch, wenn man alle Abschnitte auf einmal beantragt. So die Richter in Erfurt jetzt. Der Kündigungsschutz beginnt frühestens 8 Wochen vor Beginn der Elternzeit bis zum vollendeten 3. Lebensjahr des Kindes. Viele schauen gerade mehr aufs Geld. Am meisten gespart wird bei Kleidung und Restaurantbesuchen. Auch Konzerte, Kino und Technik werden oft gestrichen. Das zeigt jetzt eine ganz aktuelle Umfrage. Viele legen ihr Geld lieber für Urlaub zurück, Rücklagen oder auch die Rente und auch für größere Anschaffungen, die anstehen.
20: Damit schauen wir uns das Rockantenne Hamburg Wetter an. Gerade richtig dicker Regen hier bei uns in der Spitaler Straße. Aber das zieht jetzt so langsam ab Richtung Osten. Ne? Da kommt noch was hinterher. Stade hat noch ein bisschen Regen und die Wolke ist noch dick. Aber ich glaube, Hamburg hat es gleich hinter sich. Trotzdem in Itzehoe, Lübeck und so weiter. Da gibt es natürlich noch ein bisschen weiter Regen. Aber irgendwann habt ihr auch hinter euch und dann wird es heute richtig schön. Wir haben jetzt aktuell 20 Grad. Wir kriegen 33 Grad und immerhin 9 Stunden Sonne heute. Heute Abend dann wieder ein bisschen Gefahr, dass sich nochmal so eine Gewitterzelle bilden kann. Morgen auch das gleiche am Nachmittag. Ansonsten auch Sonnenschein bei 31 Grad und Sonntag nur noch Sonne 27 Grad.
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20: Auf den Straßen hat sich doch das ein bisschen was getan. Auf der A1 Lübeck Richtung Hamburg zwischen Rheinfeld und Bad Oldesloe. Da gibt es eine ungesicherte Unfallstelle mit Fahrzeugteilen auf der Straße und 3 Kilometer stockendem Verkehr. Und noch so ein Unfall auf der A7 Hannover Richtung Hamburg zwischen Dreieck Südwest und Heimfeld. Ungesicherte Unfallstelle, auch da ein paar Trümmerteile und 3 Kilometer stockender Verkehr. A1 Bremen-Hamburg zwischen Harburg und Norderelbbrücke 5 Kilometer stockend und das waren die Staus. Ansonsten Blitzer in Eimsbüttel, Friedrich-Ebert-Straße Stadtauswärts-Ecke Bondenwald stehen sie und Schiff-Beker-Weg Stadtauswärts-Ecke Sterntaler Straße. Wenn ihr noch was gesehen habt, 0800 106 866.
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20: Ja, und mit der Fußball-Weltmeisterschaft. Wir schauen ja bei den teilnehmenden Ländern, was es da so für Rockbands gibt. Heute kümmern wir uns um den Gastgeber. Und da gibt es gleich eine Band. Ich schwöre euch, sowas habt ihr noch nie gehört. Das ist wirklich irre. Mehr dazu in wenigen Augenblicken. Jetzt erstmal AC/DC, Back in Black.
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0: Ozzy Osbourne, Perry Mason und es geht auch bei der WM ein Stück weit um Ozzy Osbourne. Erkläre ich euch.
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0: Denn wir gucken ja immer, wer spielt so und was gibt's in diesen Ländern für Rockbands. Heute Abend um 21 Uhr spielen die Gastgeber USA, ihr zweites Gruppenspiel, gegen Australien dieses Mal. Und bei den USA, ja Logo, ich meine, da können wir 10.000 Bands aufzählen, die alle geil sind. Aber es geht ja gar nicht um die ganz Dicken, es geht nicht um Metallica, um Guns N' Roses, um Nirvana. Nein, es geht in dem Fall um eine Coverband von Black Sabbath, die sich Mac Sabbath nennen. Ja, wirklich, Mac Sabbath, und die haben es in sich. Hört mal, wir gucken mal, was Mac Sabbath so drauf hat.
2: Willkommen bei Mac Sabbath. Ihre Bestellung bitte.
3: Ein Burger, große Pommes und dazu eine extra Portion Heavy Metal, bitte. Von der bizarrsten Coverband der Welt. Seit 2014 liefern Mac Sabbath originalgetreue Black Sabbath Cover mit einem ungewöhnlichen Twist.
4: Ozzy warnt die Welt vor dem Bösen. Black Sabbath, correct me if I'm wrong. Also warnen wir die Welt vor den Gefahren von Fast Food.
3: Okay. Ja, sie haben Ozzy Osbourne tatsächlich schon höchstpersönlich getroffen. Etwas verwirrt war der Prince of Darkness dann aber doch von ihren Bühnenoutfits. Der Sänger als dämonischer Ronald McDonald, dazu Gitarristen und Bassisten in mutierten Burger- und Küchenmonsterkostümen. Die Maskottchen der Fastfood-Kette ad absurdum. Ihre Songs heißen Frying Pan statt Iron Man oder Parabuns statt Paranoid. Mac Sabbath singen über Genmanipulation, Monsanto und den ekligen Pink Slime in unseren Burgern. Metal-Gesellschaftskritik verpackt in einer roten Pappschachtel mit goldenem Griff.
2: Das macht dann 6,66 Euro am nächsten Fenster.
0: Alles klar, Mac Sabbath. Ich glaube, Meatloaf wäre es egal gewesen, der hätte sich auch einen Mac Sabbath Burger reingehauen. Wir hören ihn jetzt mit You Took the Words Right Out of My Mouth. 8:15 haben wir es, für eine 8 Rock Antenne Hamburg hier. Schönes Wochenende, guten Morgen.

0: Day.
1: John Bovi, das wird ein nice Day. Auf jeden Fall, wenn der Regen weg ist. Dann kommt nachher die Sonne raus und dann haben wir 33 Grad. Alles gut. Die Foo Fighters, die sind auf ihrer 2026-Tour, ne, auf der ganzen Welt unterwegs. Dummerweise nicht in Hamburg. Sie sind in München gerade gewesen. Sie kommen am 1. Juli in der Take-Cover-Tour, so heißt sie, auch nochmal nach Berlin. Und in München haben sie aber einen Song gespielt, den spielen sie nur in Deutschland. Das ist echt lustig. Und Dave Grohl hat sich hingestellt vor die Fans und hat gesagt, ey Leute, das ist ein Song, der ist überall umstritten. Nur die deutschen Fans mögen den. Also lasst ihn uns gemeinsam singen. Welcher Song kann das gewesen sein? Ich sag's euch. Der hier. Wheels. Den hören wir jetzt gemeinsam. Hier bei Rock Antenne Hamburg. Das ist ein Song nur für uns, weil nur wir ihn mögen. Verstehe gar nicht warum. Ist so ein cooler Song. 8:23. Rock Antenne Hamburg hier. Moin.

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24: Ich bin Katrin Steinberger. Es ist 8:30. Guten Morgen. Ab heute müssen Online-Shops in Deutschland einen gut sichtbaren Widerrufsbutton anbieten mit der klaren Aufschrift Vertrag widerrufen. Das macht das Zurückgeben von Bestellungen einfacher. Die neue Regel gilt für fast alle Online-Shops, egal ob Kleidung, Streaming oder Kredite. Laut einer Umfrage finden das 79% der Bürger super, Händler befürchten dagegen mehr Bürokratie und Missbrauch. Der Iran verlangt erst einmal keine Gebühren für die Straße von Hormus. Wer durch will, muss aber vorher einen Antrag stellen. Hintergrund ist ein neues Rahmenabkommen zwischen den USA und dem Iran. In den nächsten 2 Monaten wollen beide Länder über einen dauerhaften Frieden sprechen. Mexiko feiert weiter. Der Co-Gastgeber der Fußball-WM steht als erstes Team der K.O.-Runde fest. Sie haben 1:0 gegen Südkorea gewonnen, der zweite Sieg im zweiten Gruppenspiel. Co-Gastgeber Kanada siegte ebenfalls 6:0 gegen Katar. Die Schweiz gewann 4:1 gegen Bosnien-Herzegowina. Tschechien und Südafrika spielten 1:1.
25: Und bei Kanada gab es so einen Horrorfoul mit Beinbruch. Ey, das war wirklich nicht schön. So, gucken wir mal aufs Rockantenne Hamburg Wetter. Das Regenwetter ist jetzt in Hamburg zumindest fast durch. Ne? So im nordöstlichen Zipfel gibt es noch ein bisschen was. Östlich von Hamburg das ein oder andere Gewitter. Über Stade hängt auch noch die Regenwolke. Aber wir müssen jetzt fast trockenen Fußes durch den Tag kommen. Und man sieht jetzt auch schon das Ende der Wolken. Das ist nämlich auch schon angelandet. Bremerhaven hat jetzt schon Sonnenschein. Das ist doch gut. Den kriegen wir auch. Im Moment noch 21 Grad, 33 werden es heute mit ganz viel Sonne. Zum Abend hin nochmal Gewitterrisiko. Und morgen haben wir am Nachmittag so das ein oder andere Gewitterchen vielleicht. Kommt immer darauf an, ob sich so eine Zelle bildet oder nicht. Ansonsten bei 31 Grad Sonne und 27 Grad gibt es am Sonntag mit nur noch Sonnenschein.
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25: Die Stausituation sieht so aus, dass im Ortsbereich, ach du, das ist erstmal was ganz anderes. Das ist ein Feuer in Basedow. Im ganzen Ortsbereich sollen die Bewohner Fenster und Türen geschlossen halten. Klimaanlagen und Belüftung abschalten bitte. Dann haben wir auf der A1 Lübeck Richtung Hamburg zwischen Rheinfeld und Bad Oldesloe eine ungesicherte Unfallstelle mit ein paar Fahrzeugteilen auf der Straße, 3 Kilometer stockender Verkehr. Und auf der A7 Hannover Richtung Hamburg zwischen Dreieck Südwest und Heimfeld 2 Spuren nach dem Unfall gesperrt, auch da 3 Kilometer stockender Verkehr und noch 8 Kilometer stockend auf der A1 Bremen Richtung Hamburg zwischen Maschnerkreuz und Norderelbbrücke. Außerdem ein neuer Blitzer von Conny. Moinsen, wo hast du ihn?
26: Moin Schmidt, ein neuer Blitzer steht. Und zwar A1 Fahrtrichtung Lübeck, genau zwischen den Abfahrten Mofflet und Gitter.
25: Alles da, wissen wir Bescheid. Vielen Dank. Und auch noch auf der Lübecker Straße Richtung Wandsbek. Wenn ihr da von Porsche kommt, 200 Meter vor der Shell-Tankstelle. Habt ihr noch was? Macht's wie Conny. 0800 106
3: 866. 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

0: The Offspring hier bei Rockantenne Hamburg, 8:43, gleich 9:15. Heute gibt es eine Premiere in Hamburg und zwar The 27 Club, Legends Never Die im St. Pauli Theater. Und darum dreht es sich auch bei den größten Rocksongs unseres Lebens, denn wir feiern ja 400 Jahre Europawahl.
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0: Und gucken, was die Leute auf der Reeperbahn arbeiten und hinter den Kulissen sind und vor den Kulissen auf der Bühne so treiben. Heute Abend wird die Moderatorin dieses neuen Rock-Theater-Musicals-Konzerts, sag ich mal, das wird Marion Campbell sein. Guten Morgen.
2: Guten Morgen, Schmidt.
0: Na, du kommst ja gar nicht aus Hamburg, ne? Wo kommst du ursprünglich her?
2: Genau, ursprünglich in London geboren und aufgewachsen, genau.
0: Ja, und dann bist du jetzt aber beim Club 27. Was gefällt dir so an dieser Musik und an diesem Theaterstück, sag ich mal?
2: Ich liebe St. Pauli Theater. Ich habe andere Stücke auch im St. Pauli Theater gespielt und ich liebe das immer wieder zu kommen. Das fühlt sich an wie eine Familie.
0: Ja, das wird bestimmt toll heute Abend. Was gefällt dir am Kiez besonders?
2: Da gibt's nichts vergleichbar. Da gibt's viel Kleipen, da gibt's DJs. Man kann überall Musik finden, überall Atmosphäre. Ja. Yeah.
0: Ja, und dann wollen wir aber auch nochmal über deine Rolle sprechen. Ne?
2: Bei The 27 Club, ich nehme euch durch die Zeit, ich nehme euch durch die Musik, ich bin Musikfan. Ich mag das gerne, wenn die Leute die Musik hören und die Geschichten hören von diesen Musikern, die zu früh gestorben sind, aber die haben viel geile Musik hintergelassen.
0: Ja, das stimmt. Und was ist der Rocksong deines Lebens?
2: My favorite rock song at the moment, right? Is on the storm.
0: Doom.
2: Jim Morrison, yeah. Er hat immer auf der Bühne diese Geschichten erzählt und Poetry and he goes on and on and on. Das ist mein Lieblingsmoment, glaube ich.
0: Okay, sehr gut. Das finde ich super. Ich stehe auf die Doors. Wir hören sie jetzt gemeinsam. Hier sind sie mit Riders on the Storm bei Rockantenne Hamburg. Guten Morgen. Passt ja auch zum aktuellen Wetter, was zum Glück gleich abzieht und dann wird es schön.

0: Finale. Working for the Weekend von Loverboy. Gleich Nickelback. Vorher noch Nachrichten.
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0: bin Katrin Steinberger. Es ist 9 Uhr. Guten Morgen. Ein Vater, der seinen 15 Jahre alten Sohn zur Prostitution gezwungen haben soll, kommt erneut in Hamburg vor Gericht. Der Bundesgerichtshof hat das Urteil gegen ihn aufgehoben. Das erste Gericht hatte den Vater nur auf Bewährung verurteilt. Es gab Zweifel an der Aussage des Sohnes. Die Staatsanwaltschaft hatte Revision eingelegt. Beim Online-Shopping ist ab heute der Widerrufsbutton Pflicht. Er muss klar gekennzeichnet sein. Damit ist es jetzt genauso einfach, Kaufverträge rückgängig zu machen, wie sie abzuschließen. Draufklicken, Daten eingeben, bestätigen. Die Regel gilt für fast alle Online-Käufe, egal ob Kleidung, Streaming oder Versicherungen. Die neuen Trinkpausen bei der Fußball-WM kommen bei vielen Fans überhaupt nicht gut an. Immer wieder gibt es Pfiffe und Buhrufe im Stadion, zum Beispiel beim Spiel Kanada gegen Katar heute. Die FIFA will damit die Spieler schützen, aber viele finden, dass dadurch der Spielfluss verloren geht. Trainer nutzen die Pause für Anweisungen, TV-Sender für Werbung.
12: Ich will trinken. Ist eine Trinkpause. So, gucken wir mal aufs Rock und dann Hamburg-Wetter. Das Schlimmste ist in Hamburg schon vorübergezogen. Was nicht heißt, dass es nicht hier und da noch gewittert. In Schwerin zum Beispiel gerade. Auf Lübeck rollt noch was zu. Also sind noch, die dicke Regenwolke ist noch im Sendegebiet, aber wir haben es in Hamburg fast hinter uns und dann kommt irgendwann die Sonne raus. Dann wird es aber richtig drückend heiß heute. 33 Grad mit ganz viel Sonne. Zum Abend hin dann nochmal wieder Gewitterrisiko.
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12: Morgen und übermorgen übrigens auch geiles Wetter. Morgen 31, so wie heute, Sonntag nur noch 27, aber dafür den ganzen Tag Sonnenschein. Und auf den Autobahnen ist auch einiges los. Auf der A7 Hannover Richtung Hamburg zwischen Dreieck Südwest und Heimfeld 2 Spuren gesperrt nach einem Unfall. 4 Kilometer stockender Verkehr zwischen Vleestedt und Heimfeld. Metallteile auf der Kühlbrandbrücke, da bitte aufpassen. Und dann haben wir noch eine Vollsperrung auf der A1 in Lübeck Richtung Hamburg zwischen Rheinfeld und Bad Oldesloe. Da ist erstmal nach einem Unfall dicht. Das müsst ihr ganz weiträumig umfahren am besten. Und auf der A1 Bremen Richtung Hamburg zwischen Maschnerkreuz und Norderelbbrücke aktuell 8 Kilometer stockender Verkehr. Wir haben Blitzer und zwar A1 Hamburg Richtung Lübeck zwischen Morfleet und Geesthacht stehen sie. Und einer steht in Wilhelmsburg, Neuenfelder Straße, kann beidseitig blitzen beim Tierarzt vor der Tür. Das ist die Kleintierpraxis Kirchdorf. Wenn ihr noch was habt, 0800 106 866.
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12: Jawohl, 6 Songs am Stück mit dabei. Wirklich richtig geile Klassiker von Cream, von Lineages, ja, von Genesis wollte ich sagen. Land of Confusion, daraus wurde Lineages. Und noch ein paar andere Kracher. Wir hören uns gleich wieder. Viel Spaß.
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19: Das Rockantenne Hamburg Wetter, das ist ja wirklich, heute ist alles dabei. Für Wetterfans, das ist ja ein Highlight, ne? Die Gewitter sind schon durchgezogen. Lübeck hat noch ein bisschen Regen, aber bei euch wird es auch gleich besser. Bei uns kommt so langsam die Sonne raus hier in Hamburg. Das sieht sehr gut aus. Stade ist gleich komplett in Sonne. Und dann wird es aber heute drückend heiß, ne? 33 Grad und volle Kanne Sonne zum Abend hin. Dann wieder das Risiko, dass die nächsten Gewitterzellen sich bilden. Morgen ist es am Nachmittag mit dem Gewitter vielleicht dabei. Ansonsten aber auch morgen volle keine Sonne. 31 Grad, Sonntag 27 Grad, Sonnenschein.
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19: Ach, das ist schön. Auf den Autobahnen aber einiges los. So, da fangen wir mal an. Auf der A1 Bremen Richtung Hamburg zwischen Harburg und Oder-Elbbrücke 5 Kilometer stockender Verkehr. Dann ist die A1 Lübeck Richtung Hamburg zwischen Rheinfeld und Bad Oldesloe nach einem Unfall gesperrt. Da kommt ihr derzeit nicht durch. Da lagen auch diverse Trümmerteile. Ich nehme mal an, dass da jetzt erstmal aufgeräumt werden muss. Die anderen Staus haben sich aber, wie ich das gerade sehe, erstmal wieder aufgelöst. Wir haben noch Blitzer. A1 Hamburg Richtung Lübeck zwischen Morfleth und Geestach den Abfahrten. Und dann haben wir in Wilhelmsburg einstehen, Neuenfelder Straße. Der kann beidseitig blitzen, da beim Tierarzt. Das ist die Kleintierpraxis Kirchdorf, da vor der Tür. Wenn ihr noch was habt, 0800 168 666. Danke, gute Fahrt.
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0: Classic Rock hier bei Rock Antenne Hamburg. 9.48 Uhr, aber es ist 12 Minuten vor 10. Es ist Freitag, das Wochenende drückt. Das Wetter auch, wird richtig heiß heute. Highlight ist trotzdem, dass der Sommer zurück ist und natürlich die Fußball-Weltmeisterschaft. Und es gibt aber auch noch so viel mehr und das hat uns der Kollege Sven Dahlheimer zusammengefasst.
1: Die Woche noch einmal im Schnelldurchlauf. Montag.
2: Nach dem 7:1-Sieg der deutschen Nationalmannschaft ist mir aufgefallen, wir haben ja noch gar keinen Weltmeisterschaftssong. Da ist mir eine Idee gekommen. Und die klingt so.

0: Ich denke, das wird ein Hit.
1: Dienstag.
0: Eine Umfrage hat jetzt ergeben, jeder fünfte Erstklässler in Deutschland ist nach Einschätzung seiner Eltern gestresst. Also, verwundert mich jetzt doch schon sehr, dass die gestresst sind. Wenn ich so zurückdenke an meine Zeit in der ersten Klasse, das waren total entspannte 3 Jahre.
1: Mittwoch.
0: Eigentlich wollen die öffentlich-rechtlichen Sender ja Geld sparen, aber laut einem Bericht der FAZ soll der MDR jetzt sogar Mitarbeiter fürs Nichtstun bezahlen, wenn durch die Einsparungen ihre Arbeitszeit gekürzt wurde. Weniger Arbeit bei vollem Lohnausgleich. Ganz ehrlich, das mache ich hier seit Jahren und der Chef merkt's nicht.
1: Donnerstag.
2: Sven, du sollst mal bitte eben zum Chef kommen.
0: Jetzt schon? Nee, ich habe jetzt keine Zeit, sag ihm das. Nur noch 45% der täglichen Einkäufe in Deutschland werden bar bezahlt. Ich persönlich zahle auch am häufigsten mit Karte, am liebsten mit der vom Chef. Merkt er auch nicht.
3: Sven?
0: Chef?
3: Kommst du bitte mal in mein Büro?
0: Oh, es geht bestimmt um den WM-Song.
3: Das glaube ich nicht.
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16: Ich bin Cordula Senf. Es ist 10 Uhr. Auf den Bahnstrecken Hamburg-Hannover und Hamburg-Bremen sind am Morgen mitten im Berufsverkehr, im Fern- und Nahverkehr zahlreiche Züge ausgefallen. Andere konnten nur ganz langsam fahren. Blitzeinschläge hatten zu einer Störung am Stellwerk geführt. Das haben die Deutsche Bahn und die Metronom Eisenbahngesellschaft mitgeteilt. Inzwischen sind die Strecken wieder voll befahrbar. Es kann aber noch dauern, bis der Verkehr sich wieder richtig eingependelt hat. Auf Autobauer kommen neue Regeln zu. Beschlossen hat sie das EU-Parlament. Neue Autos müssen in Zukunft so gebaut werden, dass möglichst viele Teile recycelt werden können. So sollen weniger Rohstoffe verschwendet werden. Die neuen Regeln sollen Europa unabhängiger von Importen machen und die Umwelt schützen. Angesichts der aktuellen Hitzewelle gibt es Forderungen nach einem besseren Schutz für Obdachlose. Eine Sprecherin des Deutschen Roten Kreuzes sagte der Rheinischen Post, die meisten Menschen könnten sich in ihre kühle Wohnung zurückziehen. Das gilt nicht für obdachlose Personen, die der Sonne ohne Schutz ausgesetzt und häufig ohnehin schon körperlich geschwächt sind. Städte und Kommunen sollten kühle Orte bereitstellen und mehr öffentliche Trinkbrunnen installieren.
17: Das Rockantenne Hamburg-Wetter. Wir kriegen heute 33 Grad. Der Regen ist durch, jetzt auch mittlerweile an Lübeck vorbeigezogen. In Schwerin gibt es so ein bisschen Gewitter, aber das ist dann auch gleich vorbei. Und dann wird es jetzt richtig warm. 22 haben wir, 33 werden es richtig drückend warm. Heute Abend nochmal Gewitterrisiko. Da können sich noch so mal ein, zwei Zellen bilden. Morgen am Nachmittag das Gleiche. Ansonsten der Tag war 31 Grad sonnig. Und Sonntag 27 Grad, nur noch Sonnenschein.
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17: Zum Glück ist der Sommer wieder da. Wir haben auf der A1 Hamburg Richtung Lübeck zwischen Stillhorn und Norderelbbrücke noch 2 Kilometer stockenden Verkehr und eine Sperrung auf der A1 Lübeck Richtung Hamburg zwischen Rheinfeld und Bad Oldesloe. Nach einem Unfall ist da dicht, 5 Kilometer Stau zwischen Kreuz Lübeck und Rheinfeld. Wir haben Blitzer auf der Neuenfelder Straße beidseitig bei der Kleintierpraxis Kirchdorf vor der Tür in Wilhelmsburg. Und sie stehen auf der Glacis-Chaussee und zwar 100 Meter vor der Kreuzung Millerntorplatz, wenn ihr quasi Richtung Reeperbahn, Richtung Elbe fahrt sozusagen. Wenn ihr noch was gesehen habt, 0800 168 666. Vielen Dank, gute Fahrt.
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8: Jawohl, da ist er, der Freitagvormittag. Und in den rocken wir uns jetzt rein. Gleich mit Green Day, Nirvana stehen bereit, Kenny Loggins. Und vorneweg gibt es eine Ladung Schockrock von Alice Cooper.
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8: Mit Poison. Schön, dass ihr mit dabei seid.

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2: Ja, habt ihr gerade irgendwo Mist gebaut? Vielleicht bei der besseren Hälfte und müsst euch noch entschuldigen? Kein Problem, machen wir gleich zusammen mit Bryan Adams. Please forgive me. Also wer da nicht dahin schmelzt, dann weiß ich auch nicht. Please forgive me. Gönnen wir uns gleich genauso.

0: Weezer und Hash Pipes. Das ist der beste Rock nonstop für diesen Freitagvormittag hier auf Rock Antenne Hamburg.
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1: Heute 21 Uhr spielen die Gastgeber USA ihr zweites Gruppenspiel gegen Australien. Ja klar, legendäre Rockbands aus den Staaten kennen wir alle. Nirvana, Metallica, Guns N' Roses und die Liste ist ewig. Aber es gibt auch richtig abgefahrene Gruppen auf der anderen Seite des großen Teichs. Wie zum Beispiel Black Sabbath.
2: Willkommen bei Black Sabbath. Ihre Bestellung bitte.
1: Ein Burger, große Pommes und dazu eine extra Portion Heavy Metal bitte. Von der bizarrsten Coverband der Welt. Seit 2014 liefern Black Sabbath originalgetreue Black Sabbath Cover mit einem ungewöhnlichen Twist.
3: Ozzy warnt die Welt vor dem Bösen. Black Sabbath, correct me if I'm wrong. Also warnen wir die Welt vor den Gefahren von Fast Food.
1: Okay. Ja, sie haben Ozzy Osbourne tatsächlich schon höchstpersönlich getroffen. Etwas verwirrt war der Prince of Darkness dann aber doch von ihren Bühnenoutfits. Der Sänger als dämonischer Ronald McDonald, dazu Gitarristen und Bassisten in mutierten Burger- und Küchenmonsterkostümen. Die Maskottchen der Fastfood-Kette ad absurdum. Ihre Songs heißen Frying Pan statt Iron Man oder Parabuns statt Paranoid. Black Sabbath singen über Genmanipulation, Monsanto und den ekligen Pink Slime in unseren Burgern. Metal-Gesellschaftskritik verpackt in einer roten Pappschachtel mit goldenem Griff.
2: Das macht dann 6,66 Euro am nächsten Fenster.
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16: Ich bin Cordula Senft. Es ist 11 Uhr. Heute startet das Hurricane Festival in Schesel, eines der größten Festivals in Deutschland. Schesel liegt zwischen Hamburg und Bremen. Das Musikfestival feiert heuer sein 30-jähriges Jubiläum mit vielen Extra-Events. Erwartet werden rund 78.000 Besucher. Musikalisch ist alles dabei: Rock, Pop, Indie, Hip-Hop und Elektro. Bezahlt auf dem Gelände wird mit einem Chip, der im Festivalbändchen integriert ist. Online oder an speziellen Stationen kann man sein Guthaben aufladen. Die EU verlängert ihre Wirtschaftssanktionen gegen Russland zum ersten Mal nicht nur um 6, sondern um 12 Monate. Das haben die Staats- und Regierungschefs bei ihrem Gipfeltreffen in Brüssel beschlossen. In den letzten Jahren hatte Ungarn eine einjährige Verlängerung immer blockiert. Die Sanktionen gegen Russland umfassen viele Beschränkungen im Handel, im Finanzwesen, im Energie- und Industriesektor. Auf den Bahnstrecken Hamburg-Hannover und Hamburg-Bremen sind am Morgen mitten im Berufsverkehr, im Fern- und Nahverkehr zahlreiche Züge ausgefallen. Andere konnten nur ganz langsam fahren. Blitzeinschläge hatten zu einer Störung am Stellwerk geführt. Das haben die Deutsche Bahn und die Metronom Eisenbahngesellschaft mitgeteilt. Inzwischen sind die Strecken wieder voll befahrbar. Es kann aber noch dauern, bis der Verkehr sich wieder richtig eingependelt hat.
17: Danke, Cordula. Rockantenne Hamburg, Wetter, ey, es ist echt drückend heute. Wenig Wolken, viel Sonne und Temperaturen, ja, die es in sich haben. Wir haben jetzt schon 24 Grad an den Musical-Fähren in Altona und in Wandsbek und das geht noch rauf auf 33 Grad. Dazu kommt, dass sich die Hitze in heftigen Gewittern entlädt. Heute Morgen hatten wir schon einen Vorgeschmack, heute Abend geht das dann genauso weiter. Also lieber keine Fenster auflassen, egal wie warm das ist.
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17: Aufgepasst bitte auf der A1 Lübeck Richtung Hamburg zwischen Rheinfeld und Bad Oldesloe. Da ist gerade gesperrt wegen Aufräumarbeiten nach einem Unfall. Und deswegen haben sich da auch schon 7 Kilometer Stau aufgetan. Der Verkehr wird um die Unfallstelle herumgeführt. Noch eine Gefahrenmeldung: A7 Hamburg Richtung Hannover zwischen Marmsdorf und Vlehstedt. Hier besteht Gefahr durch Reifenteile auf der Straße. Und nochmal A1, diesmal Hamburg Richtung Lübeck zwischen Stillhorn und der Norderelbbrücke gibt es 2 Kilometer stockenden Verkehr. Kommt gut an.
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18: Und mit jeder Menge Rockstars. Dieser Rockblock ist wieder pickepacke voll. Pearl Jam habe ich mit dabei. Bon Jovi, T-Rex. Und den Anfang machen jetzt Linkin Park.
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2: Ja, wir finden gleich gemeinsam eine Flaschenpost. Ja gut, die ist auch schon ein paar Jährchen unterwegs.

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0: November Rain, Guns N' Roses hier bei uns im Western Rock Nonstop auf Rock Antenne Hamburg. Na, wart ihr die Nacht über wach? Dann konntet ihr entweder wegen des Regens nicht schlafen oder ihr habt die Fußball-WM verfolgt. 6:0 für Kanada gegen Katar und dann noch der Sieg von Mexiko über Südkorea mit 1:0. Unser Experte Lotto King Karl hat natürlich alle Tore gesehen.
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2: Moin Leute, hier ist wieder euer WM-Studio und ja, jetzt, was heute ist, egal, ist Freitag, Samstag ist Fußball, ja, Samstagabend. Morgen spielt Deutschland gegen die Elfenbeinküste und das ist mal eine richtig starke Mannschaft. Unangenehme Spieler, schwer zu spielen. Diomond, Fofana, Doué, nicht der Linksaußen, sondern der Rechts-Hinten-Verteidiger Doué. Touré, es gibt wirklich Kessi, es gibt wirklich viele, viele gute Spieler. Das wird eine richtige Herausforderung geben und es gibt Statistiken. Es gibt ja nichts Langweiligeres als Statistiken, aber deswegen sollte man sie auch mal vorlesen. Also, zum einen ist es so, dass in 4 von 12 Fällen Deutschland das zweite Spiel, nachdem sie das erste Spiel bei einer WM gewonnen haben, nicht so gut gespielt haben. Das kann also sein, dass es einen kleinen Hänger gibt. Muss nicht immer schlecht für den Ausgang des Turniers sein, denn dafür gibt es andere Statistiken, zum Beispiel die, als Deutschland das letzte Mal nach einer Ecke getroffen hat bei einer WM, wurden wir Weltmeister. Als Deutschland das letzte Mal bei einer WM, und wir ahnen alle, um welche Mannschaft es geht, ja, 7:1 gewonnen hat, wurden wir Weltmeister. Und als Deutschland das letzte Mal ein WM-Auftaktspiel gewonnen hat, wurden wir am Ende Weltmeister. So, was heißt das für morgen? Keine Ahnung. Ich hoffe, dass die Jungs das ziehen. Ich werde es mir angucken. Und noch ein kleiner Tipp für die Kollegen vom ZDF. Fußball wird mit 22 Leuten gespielt, nicht mit 20. Und es ist noch ein anderer Spieler über 40 bei der WM da, nämlich ein Typ aus, wie heißt das Land? Portugal, und der heißt Ronaldo mit Vornamen, nee, ich glaube mit Nachnamen, Cristiano Ronaldo. Find doch mal raus, wer das ist. Ich gebe zurück zu Lauf.
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7: Ich bin Cordula Senft, es ist 12 Uhr. Wer am Wochenende auf der A1 in Richtung Ostsee will, muss sich vor der Süderelbbrücke auf Verzögerungen einstellen. Die Hamburger Ostumfahrung ist bis voraussichtlich Montagmorgen wegen Bauarbeiten gesperrt. Betroffen ist der Bereich zwischen Hamburg-Harburg und Stillhorn. Die Umleitung führt über die B75, wo es wegen der engen Fahrbahn zu Verzögerungen kommen kann. Die Innenminister von Bund und Ländern wollen härter gegen Banden vorgehen, die Sozialleistungen missbrauchen. Das haben sie auf ihrer Konferenz in Hamburg beschlossen. Behörden sollen enger zusammenarbeiten, die Prüfmechanismen besser werden, damit der Betrug schneller auffällt. Besonders im Fokus stehen Banden, die Leute aus Südosteuropa gezielt für Scheinarbeitsverhältnisse hierher holen, damit sie Anspruch auf Sozialleistungen haben. Die Bonner Nordbrücke bleibt erstmal dicht. Das hat Verkehrsminister Schnieder heute klargemacht. Der Schaden an der Brücke ist schlimmer als gedacht. Sie muss komplett abgerissen und neu gebaut werden. Schon im Juli soll der Abriss starten. Die Nordbrücke verbindet den Osten und Westen von Bonn und ist sehr wichtig für die Region. Die neue Brücke soll spätestens Ende 2028 fertig sein.
20: Danke, Cordula. Rockantenne Hamburg, Wetter, es ist einfach drückend heute. Wenig Wolken, viel Sonne und Temperaturen, die jetzt schon richtig nach oben klettern. 26 Grad an den Musical-Fähren, 24 noch in Altona, 25 in Wandsbek, 33 Grad bekommen wir heute maximal. Und diese Hitze, die entlädt sich noch in Gewittern. Heute Morgen hatten wir ja schon Vorgeschmack, heute Abend geht das dann genauso weiter. Also lieber nichts draußen stehen lassen.
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20: Hier ist eine Menge los. Einmal tief durchatmen. Los geht's. A1 Lübeck Richtung Hamburg zwischen Rheinfeld und Bad Oldesloe ist gerade gesperrt wegen Aufräumarbeiten nach einem Unfall. Nochmal A1 Hamburg Richtung Bremen zwischen Elsdorf und Bokel, Gefahr durch Spanngurte auf der Straße. Rüber zur A7 Hamburg Richtung Hannover zwischen Soltau Ost und Soltau Süd. Hier besteht Gefahr durch eine ungesicherte Unfallstelle. Und auf der gleichen Strecke zwischen Schneverdingen und Soltau Ost nochmal Gefahr durch Gegenstände auf der Fahrbahn. Nochmal A7, diesmal Flensburg Richtung Hamburg zwischen Kaltenkirchen und Hennstedt-Ulzburg. Gefahr durch Reifenteile auf allen Fahrstreifen und es gibt Staus und zwar nicht so wenige. A1 Lübeck Richtung Hamburg zwischen dem Kreuz Lübeck und Rheinfeld. 8 Kilometer nach einem Unfall. In der gleichen Richtung zwischen Morfleth und Stillhorn nochmal 3 Kilometer. Und auf der A7 Hannover Richtung Hamburg zwischen Waltershof und dem Elbtunnel 3 Kilometer stockender Verkehr. Zu guter Letzt noch einmal A7 Flensburg Richtung Hamburg zwischen dem Dreieck Nordwest und dem Elbtunnel 5 Kilometer stockend. Mensch, Mensch, Mensch, wenn ihr gerade in einem Auto sitzt, gute Nerven, kommt gut an.
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22: Auf geht's, Vollgas Richtung Wochenende, damit das schön schnell kommt. Gleich mit den Stones, Queen, stehen bereit, Volbeat. Und vorneweg gibt es jetzt legendären Rock von der Insel aus Irland. Hier sind die U2 mit Where the Streets Have No Name.
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2: Gleich aus Kalifornien eingeflogen nach Hamburg. Stehen hier auch bereit. Broken Wings. Das ist der beste Rock nonstop für diese Mittagspause an diesem Freitag hier auf Rockantenne Hamburg.
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3: Die Musik von Pink Floyd bekommt nächsten Samstag in Neustadt einen ganz besonderen Anstrich. Pulse, the best of Pink Floyd, sind mit ihrer erfolgreichen Acoustic Side of the Moon Tour für ein Sommerkonzert in der Ancora Marina zu Gast. Gemeinsam mit ihrem Streichquartett aus Prag bringt die Band die großen Pink Floyd Hits im akustischen Unplugged-Stil auf die Bühne.

0: Freut euch auf einen Abend mit den großen Rockklassikern von Pink Floyd, maritimer Hafenkulisse und neuen Arrangements bekannter Songs. Das Sommerkonzert steigt am 27. Juni direkt am Wasser in der Ancora Marina in Neustadt. Infos gibt's unter pulse-band.de und Tickets überall, wo es Karten gibt. Viel Spaß!
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wichtig, besonders bei diesen Temperaturen. Genügend trinken, das war die Erinnerung von Melissa Etheridge. Bring Me Some Water hier auf Rockantenne Hamburg. Auf geht's Richtung Wochenende und zum Start rein holen wir echte Rocklegenden ins St. Pauli Theater mitten auf dem Kiez bei der Show The 27 Club. Erwartet uns eine Hommage an großartige Künstler, die mit nur 27 Jahren in den Rockhimmel aufgestiegen sind. Freut euch auf eine bunte Mischung aus Songs von Jimi Hendrix, Janis Joplin, Jim Morrison, Kurt Cobain und viel mehr. Die Premiere heute Abend ist bereits restlos ausverkauft, aber für die weiteren Vorstellungen ab morgen bekommen wir noch ganz entspannt Tickets im Netz ab knapp 40 Euro. Oder ihr habt Bock auf fetten Glam Metal von Steel Panther? Dann ab mit euch heute Abend in Stocks. Ab 18.30 Uhr rocken die vier Jungs aus Kalifornien die Bühne auf ihrer Europe 2026 Tour. Ja, Sex, nicht Six. Tickets kriegt ihr noch online für rund 60 Euro. Und worauf ihr euch das gesamte Wochenende verlassen könnt, wir sind natürlich für euch am Start und versorgen euch mit dem besten Rock nonstop. Da geht's jetzt mit den Donuts weiter und Calling. Schönen Freitag.

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0: Ich bin Arno Siegemund, es ist 13 Uhr, guten Tag. In Hamburg endet heute die Konferenz der Innenminister von Bund und Ländern. Ein Beschluss gerade eben, Vereine sollen stärker in die Pflicht genommen werden, um gewaltbereite Störer von den Fußballstadien fernzuhalten. Vom Sportgericht verhängte Strafen müssten konsequent umgesetzt werden, heißt es. Im Fokus der Innenministerkonferenz steht diesmal generell ein starker Zivilschutz. Und dafür sind vor allem russische Spionage- und Sabotageakte, die Deutschland im Visier haben. Bundesbauministerin Huberts will mit einem 13-Punkte-Plan die Baukosten senken und mehr Wohnungen möglich machen. Sie setzt dabei auf digitale Bauanträge, gebündelte Förderungen und schnellere Abläufe. Außerdem soll mehr in Serie gebaut werden. Huberts sagte, die Baukosten sind so hoch, dass viele Projekte gar nicht mehr starten. In Ulm ist ein Streit nach einem kleinen Unfall komplett eskaliert. Eine 21-Jährige hatte beim Ausparken einen älteren Mann angefahren. Es gab dann ein Wortgefecht. Dann kam der Verlobte dazu und schlug auf den Mann ein. Später mischten dann noch mehr Familienmitglieder mit. Am Ende prügelten sich nach Angaben der Polizei 6 Leute. Die Beamten mussten mit mehreren Streifenwagen anrücken. 2 Personen wurden leicht verletzt.
1: Eieiei, danke für die Meldung, Arno. Rockantenne Hamburg Wetter, es ist echt drückend heute. Wenig Wolken, viel Sonne und Temperaturen, die immer nur eine Richtung kennen, und zwar nach oben. 26 Grad an den Musical-Fähren, 27 in Altona und Wandsbek, 33 Grad werden das heute noch. Und diese Hitze, die kann sich in heftigen Gewittern entladen. Heute früh hatten wir es ja schon und heute Abend geht das genauso weiter. Also lieber kein Fenster auflassen, egal wie warm das bei euch ist.
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1: Aufgepasst bitte, A23 Hamburg Richtung Heide zwischen Albertsdorf und Heide Süd besteht Gefahr durch einen Fahrradhelm auf der Straße. Dazu dauert es länger auf der A1 Lübeck Richtung Hamburg zwischen dem Kreuz Lübeck und Rheinfeld. 8 Kilometer Stau nach einem Unfall. Der Verkehr wird da immer noch an der Unfallstelle vorbeigeleitet. In der gleichen Richtung ist auch noch was los zwischen Morfleet und Stillhorn. 5 Kilometer stockender Verkehr und rüber zur A7 Hannover Richtung Hamburg zwischen Heimfeld und dem Elbtunnel. Auch da gibt es 6 Kilometer stockenden Verkehr. Genau wie auf der A7 Flensburg Richtung Hamburg zwischen dem Dreieck Nordwest und dem Elbtunnel 7 Kilometer stockender Verkehr. Kommt gut an!
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0: bin Arno Siegemund, es ist 14 Uhr, guten Tag. Mit dem letzten Castor-Transport nach Brockdorf ist die Rückführung des deutschen Atommülls aus der Wiederaufarbeitung im Ausland nach rund 30 Jahren abgeschlossen. Am Abend trafen 7 weitere Castor-Behälter mit radioaktiven Abfällen aus dem britischen Sellafield im Zwischenlager am stillgelegten AKW Brockdorf ein. Ein Endlager für den hochradioaktiven Atommüll gibt es ja in Deutschland weiterhin nicht. In Venedig sorgt der Vorschlag des neuen Bürgermeisters Venturini für Wirbel. Er will die Eintrittsgebühr für Tagesbesucher an Spitzentagen von bisher 5 bis 10 Euro auf bis zu 50 Euro anheben. Damit soll der Massentourismus in Venedig stärker begrenzt werden, denn bisher schreckt die Gebühr kaum jemanden ab. Aktuell zahlen Kurzbesucher an 60 Tagen im Jahr meist 10 Euro, nur Frühbucher kommen mit 5 Euro davon. Die Europäische Union verlängert ihre Wirtschaftssanktionen gegen Russland zum ersten Mal nicht nur um 6, sondern um 12 Monate. Das haben die Staats- und Regierungschefs am Abend bei ihrem Gipfeltreffen in Brüssel beschlossen. In den letzten Jahren hatte Ungarn eine einjährige Verlängerung immer blockiert. Die Sanktionen gegen Russland umfassen viele Beschränkungen im Handel, Finanzwesen und im Energie- und Industriesektor.
21: Danke, Arno. Rockantenne Hamburg Wetter. Boah, es ist einfach echt drückend heute. Wenig Sonne, viel Wolken und andersrum, viel Sonne und wenig Wolken. Mensch und Temperaturen, die nur einen Weg nach oben kennen. Wir haben 29 Grad an den Musicalfähren, 30 in Altona und Wandsbek und 33 sind heute Höchsttemperatur. Diese Hitze kann sich in Gewittern entladen. Heute früh hatten wir das ja schon. Und heute Abend wird es wohl nochmal losgehen. Also keine Wäsche draußen lassen, keine Fenster auflassen. Egal wie warm es wird, das wird nochmal krachen heute.
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21: Aufgepasst bitte auf der A7 Hamburg Richtung Hannover. Zwischen Schneverdingen und Soltau-Ost ist die Richtungsfahrbahn gerade blockiert. Da hat es nämlich einen Unfall mit dem LKW gegeben. Die Unfallaufnahme läuft und überall sind Gegenstände auf der Straße. 2 Kilometer Stau gibt es deswegen schon. Das wird jetzt eher mehr werden. Dazu aufgepasst, A24 Schwerin Richtung Hamburg zwischen Witzhafe und Rheinbeck. Hier liegt eine Stoßstange auf der Straße. Fahrt da bitte auch ein wenig vorsichtiger. Rüber zur A1 Lübeck Richtung Hamburg zwischen dem Kreuz Lübeck und Rheinfeld. 8 Kilometer Stau nach einem Unfall. Und in der gleichen Richtung zwischen Oeyendorf und Stillhorn nochmal 5 Kilometer stockender Verkehr. Nochmal A7 Hannover Richtung Hamburg zwischen Heimfeld und dem Elbtunnel. 6 Kilometer stockend. Und in der Gegenrichtung zwischen dem Dreieck Nordwest und dem Elbtunnel nochmal 7 Kilometer stockender Verkehr. Kommt gut an.
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1: Evanescence mit Sanctuary. 5 Jahre nach The Bitter Truth liefern Amy Lee und Co. auf ihrem 6. Album wieder die ganz großen Emotionen. Allerdings nicht unbedingt die, die man erwarten würde. Denn statt nachdenklich, melancholisch, tief traurig sind Evanescence auf Sanctuary vor allem eins: wütend. In Songs wie dem bombastischen Who Will You Follow, zu Deutsch Wem werdet ihr folgen, macht die amerikanische Band ihrem Frust Luft. Und das klingt einfach richtig, richtig gut. Mit dieser Stimmung zieht auf Sanctuary auch eine Härte ein, die man so lange nicht mehr von Evanescence gehört hat. Bestes Beispiel: Bretter wie der Albumtrack Self-Destruct. Das alles mischt sich auf Sanctuary mit dem, wofür man Evanescence kennt. Epische Hymnen, Orchesterklänge und die unvergleichliche Stimme von Amy Lee, wie direkt aus den 2000ern. Irgendwie hat die Band auf Sanctuary einen Nerv getroffen, der alte, so wie wahrscheinlich viele neue Fans gleichermaßen abholen dürfte. Sanctuary von Evanescence ist unser Album der Woche hier auf Rockantenne in NRW. Und daraus gönnen wir uns jetzt auch einen Song.

0: Sommer in Rock City Hamburg. Und dazu David Lee Roth. Rockantenne Hamburg, weiter mit dem besten Rock Nonstop. Gleich bekommt ihr Linkin Park. Um kurz nach drei hier im Home Run auf Rockantenne Hamburg.
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6: Ich bin Arno Siegemund, es ist 15 Uhr. Guten Tag. Ein Mann aus Hamburg ist wegen Schüssen auf seinen Vermieter und dessen Mitarbeiter zu 6 Jahren und 3 Monaten Haft verurteilt worden. Der 46-Jährige hatte in Hamburg-Wandsbek eine Autolackiererei betrieben, aber wiederholt keine Miete gezahlt, woraufhin der Vermieter kündigte und räumen ließ. Bei einem Treffen kurz vor der Zwangsräumung zog der Mann dann eine geladene Pistole, schoss dem Mitarbeiter in den Oberschenkel und traf den Vermieter am Unterschenkel. Nach 2 Jahren Pause beginnen isländische Walfänger wieder die umstrittene Jagd auf Finnwale. Das berichten mehrere Umweltschutzorganisationen. Demnach haben die beiden isländischen Walfangschiffe ihren Hafen in der Hauptstadt Reykjavik verlassen. Island ist eines der wenigen Länder in der Welt, in denen Wale noch gejagt werden dürfen. Ab heute lassen sich Kaufverträge, die im Internet abgeschlossen wurden, leichter widerrufen. Die Händler müssen jetzt auf ihren Online-Seiten und in ihren Apps einen sogenannten Widerrufsbutton haben. Die neue Regel gilt für fast alle Online-Shops, egal ob Kleidung, Streaming oder auch Kredite. Bundesjustizministerin Hubig spricht von einem echten Fortschritt.
7: Gleich Linkin Park, jetzt das Rockantenne Hamburg-Wetter. Hitze in der Stadt, lieber im Schatten bleiben und viel trinken. Aktuell 29 Grad im Schanzenpark und in Deinste 28 Grad in Sandesneben. Bis 31 Grad sind heute Nachmittag hier in Rock City Hamburg noch drin. Am Abend dann, ähnlich wie heute Morgen, schon ein Gewitter möglich. Und morgen am Sonnabend auch sonnig, bis 31 Grad und abends auch wieder Gewitter möglich.
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7: Zweimal Achtung, wenn ihr auf der A7 Richtung Norden unterwegs seid. Da ist ein defektes Fahrzeug zwischen Schnelsen Nord und der Raststätte Holmoor Ost. Und Achtung auch auf der A24 in Richtung Berlin zwischen Rheinbeek und Witzhafel. Da liegen Gegenstände. Der längste Stau heute Nachmittag nach wie vor, das ist die A1 Lübeck in Richtung Hamburg zwischen Basbüttel und Stillhorn. 12 Kilometer, Dreiviertelstunde länger. Dann die Gegenrichtung, Bremen Richtung Hamburg, 5 Kilometer zwischen dem Maschner Kreuz und Moorfleet. Und auch auf der A7 ist es voll in Richtung Norden vom Elbtunnel, 7 Kilometer. In der Gegenrichtung in Richtung Süden vom Elbtunnel auch 7 Kilometer. Stop and go. Habt eine gute und sichere Fahrt.
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7: Moin.
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7: 30 Grad momentan auch in Schesel. Wie es unserem Reporter Alex Heger auf dem Hurricane Festival geht, das erfahrt ihr gleich. Jetzt, wie versprochen, Linkin Park.
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7: Ich gebe euch noch ein bisschen Eis dazu. So.

0: Classic Rock von den Scorpions. Rockantenne Hamburg, der Home Run mit dem besten Rock nonstop. 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
0: Wir sind mit euch gemeinsam auf dem Hurricane Festival. Moin, Kollege Alex Heger.
2: Moin, Lalo. Na? Ja, das Buffet ist eröffnet und gekocht wird hier gefühlt in einem Schmelzofen. 30 Grad angezeigt, gefühlt aber 3000 Grad. Heute Morgen ganz früh, da hat es gekracht und gewittert. Das war schon ganz schön nah dran. Seitdem wird es aber nur noch heißer mit 100% Sonne. Gestern und heute wurde viel Gepack auf den Zeltplatz geschleppt mit viel Schweiß und der Bock auf geile Bands, der ist natürlich auch mit dabei.
3: Offspring heute.
4: Ich freue mich schon auf Sonderschule und Offspring heute, die werden geil.
5: Ja.
4: Machen einfach gute Musik.
5: Billy Talent, das habe ich schon in meiner Jugend und Kindheit gehört, immer auf meiner alten Anlage und jetzt kann ich die endlich mal live sehen.
3: Kraftklub kommt noch, das ist auch, freuen wir uns drauf. Kraftklub, The Offspring, freue ich mich drauf, so ein paar kleinere Sachen.
6: Oh, ich habe Bock auf Kraftklub und Papa Roach. Das ist noch so meine Generation, ne? Mit dem bin ich groß geworden. Ich lieb die einfach.
2: Es wird ein richtig heißes Wochenende, egal ob da vielleicht auch noch gewittertechnisch was kommt. Du weißt da bestimmt Bescheid. Ja. Beim ausverkauften Hurricane Festival sind es auf jeden Fall alle richtig angezündet.
0: Ja, also heute Abend kann noch mal ein Gewitter dabei sein. Trotzdem weiterhin viel Spaß auf dem Hurricane. Welche Band soll ich denn jetzt mal spielen?
3: Kraftklub.
6: Oh, ich hab Bock auf Kraftklub.
0: Dann müsst ihr auch ein bisschen hier Stimmung machen, ja? Ja, das habt ihr drauf. Rockantenne Hamburg mit dem besten Rock nonstop. Hier sind Kraftklub.

0: Was für eine Party hier am Freitagnachmittag. Kraftklub im Home Run auf Rockantenne Hamburg. Und so geht's weiter in eurem Leben.
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0: Mit Classic Rock von Queen. Und mit Five Finger Death. Auch bei 30 Grad immer der beste Rock nonstop. Gleich wieder um kurz nach halb vier hier auf Rockantenne Hamburg.
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2: Die Musik von Pink Floyd bekommt nächsten Samstag in Neustadt einen ganz besonderen Anstrich. Pulse, the best of Pink Floyd, sind mit ihrer erfolgreichen Acoustic Side of the Moon Tour für ein Sommerkonzert in der Ancora Marina zu Gast. Gemeinsam mit ihrem Streichquartett aus Prag bringt die Band die großen Pink Floyd Hits im akustischen Unplugged-Stil auf die Bühne.

0: Freut euch auf einen Abend mit den großen Rockklassikern von Pink Floyd, maritimer Hafenkulisse und neuen Arrangements bekannter Songs. Das Sommerkonzert steigt am 27. Juni direkt am Wasser in der Ancora Marina in Neustadt. Infos gibt's unter pulse-band.de und Tickets überall, wo es Karten gibt. Viel Spaß!
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1: Sowas von hagenau, jetzt 15.30 Uhr, halb vier.
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1: Achtung Autofahrer, wenn ihr auf der A7 in Richtung Hannover unterwegs seid, hier ein defektes Fahrzeug zwischen Thieshope und Gahlsdorf. Volle Autobahn, A1 Lübeck in Richtung Hamburg, 11 Kilometer zwischen Basbüttel und Stillhorn, Stop and Go dort, dreiviertel Stunde länger. Auch in der Gegenrichtung braucht ihr Geduld, also A1 in Richtung Küste, Richtung Lübeck hoch, zwischen Stillhorn und Öjendorf 8 Kilometer. Und vom Elbtunnel in Richtung Süden 7 Kilometer Stop and Go, in Richtung Norden auch 7 Kilometer Stop and Go. Habt eine gute und sichere Fahrt mit dem besten Rock nonstop, jetzt wie versprochen, Queen auf Rockantenne Hamburg.

0: Ab hier auf Rockantenne Hamburg mit den Spin Doctors. Achtung Autofahrer, jetzt auf der A7 in Richtung Süden zwischen Quickborn und der Raststätte Holmoor West. Da liegt ein Außenspiegel auf der A7 in Richtung Süden. Gleich ganz neue Musik von unseren Rolling Stones. War sonst noch was Wichtiges diese Woche? Der Kollege Sven meint, ja.
1: Die Woche noch einmal im Schnelldurchlauf. Montag.
2: Nach dem 7:1-Sieg der deutschen Nationalmannschaft ist mir aufgefallen, wir haben ja noch gar keinen Weltmeisterschaftssong. Da ist mir eine Idee gekommen und die klingt so.

0: Ich denke, das wird ein Hit.
1: Dienstag.
0: Eine Umfrage hat jetzt ergeben, jeder fünfte Erstklässler in Deutschland ist nach Einschätzung seiner Eltern gestresst. Also, es verwundert mich jetzt doch schon sehr, dass die gestresst sind. Wenn ich so zurückdenke an meine Zeit in der ersten Klasse, das waren total entspannte 3 Jahre.
1: Mittwoch.
0: Eigentlich wollen die öffentlich-rechtlichen Sender ja Geld sparen, aber laut einem Bericht der FAZ soll der MDR jetzt sogar Mitarbeiter fürs Nichtstun bezahlen, wenn durch die Einsparungen ihre Arbeitszeit gekürzt wurde. Weniger Arbeit bei vollem Lohnausgleich. Ganz ehrlich, das mache ich hier seit Jahren und der Chef merkt's nicht.
1: Donnerstag.
2: Sven, du sollst mal bitte eben zum Chef kommen.
0: Jetzt schon? Nee, ich habe jetzt keine Zeit, sag ihm das. Nur noch 45% der täglichen Einkäufe in Deutschland werden bar bezahlt. Ich persönlich zahle auch am häufigsten mit Karte. Am liebsten mit der vom Chef. Merkt er auch nicht.
3: Sven?
0: Chef?
3: Kommst du bitte mal in mein Büro?
0: Oh, es geht bestimmt um den WM-Song.
3: Das glaube ich nicht.
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1: Mit den Red Hot Chili Peppers. Herzlich willkommen, Rockantenne Hamburg hier und gleich. Plastic Rock von Bon Jovi. Um kurz nach vier hier auf Rockantenne Hamburg und damit nicht genug, es ist Freitag, gleich wieder ein 5-Liter-Fass-Blockbräu von den Landungsbrücken für euch.
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1: Ich bin Arno Siegemund, es ist 16 Uhr. Guten Tag. In Schleswig-Holsteins Ministerien und Landesverwaltung sind trotz angekündigter Digitalisierung noch mindestens 277 Faxgeräte im Einsatz. Das geht aus der Antwort der Landesregierung auf eine Anfrage der SPD hervor. Die kritisiert, für eine aus der Zeit gefallene Technik werde viel Geld ausgegeben. Die Landesregierung verweist auf eine rückläufige Zahl der Faxgeräte und betont, die Technik solle weiter reduziert werden. Bundespräsident Steinmeier spricht sich für eine Nachfolgerin oder einen Nachfolger mit politischer Erfahrung aus. Im ARD-Interview sagte er, künftige schwierige Regierungsbildungen erforderten ein Staatsoberhaupt, das gute Kontakte in die Parteien habe und in Krisen vermitteln könne. Steinmeier darf nach zwei Amtszeiten nicht mehr antreten. Seine Zeit endet dann im März 2027. Das neue Staatsoberhaupt wird am 30. Januar von der Bundesversammlung gewählt. Die marode Bonner Nordbrücke bleibt dauerhaft für den Verkehr gesperrt und soll abgerissen und neu gebaut werden. Bundesverkehrsminister Schnieder sagte, an der Vorlandbrücke auf der linken Rheinseite seien die Schäden größer als zunächst gedacht. Das Vergabeverfahren soll sofort starten, damit der Abriss möglichst noch im Juli beginnen kann. Spätestens Ende 2028 soll die neue Brücke dann fertig sein.
24: Gleich Classic Rock von Bon Jovi. Jetzt das Rockantenne Hamburg Wetter mit Hitze in Hamburg. 30 Grad am Rathausmarkt und in Glinde 31 Grad sogar in Undelow. Lieber im Schatten bleiben, natürlich viel trinken. Heute Abend dann noch Gewitter möglich. Und es wird in der Nacht nicht wirklich so viel kühler. Da liegen wir auch noch so bei 20 Grad. Und morgen auch wieder sonnig. Temperaturen schrauben sich hoch bis 31 Grad. Und auch morgen Abend sind dann Gewitter spätestens wieder möglich.
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24: Zwei defekte Fahrzeuge, fahrt vorsichtig auf der A1 in Richtung Lübeck in Höhe Norderelbbrücke, ein defektes Fahrzeug und auch auf der A7 in Richtung Süden zwischen Thieshope und Gahlsdorf. Und das sind die längsten Staus. A1 Lübeck Richtung Hamburg, 12 Kilometer zwischen Oeyendorf und Stillhorn. In der Gegenrichtung jetzt zwischen dem Maschner Kreuz und Oeyendorf auch 12 Kilometer stockend. Und auf der A7 vom Elbtunnel in beiden Richtungen jeweils 7 Kilometer Stop and Go. Habt eine gute und sichere Fahrt.
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24: Moin.
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24: Und jetzt, wie immer freitags an dieser Stelle, Bier nach vier. 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Jetzt, wie versprochen, Classic Rock von Bon Jovi.
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0: Emotional höchst aufgeladener Classic Rock von Bryan Adams. Gleich Viertel nach vier, Rockantenne Hamburg hier. Wer will denn mein Wochenendbier? Hallo.
1: Hallo, Andrea spricht.
0: Hallo Andrea, wo hörst du uns?
1: In Buxtehude, gerade am Balkon.
0: Ja, hast du ein Thermometer in der Nähe?
1: Oh, ehrlich gesagt nicht, ich schätze mal über 30.
0: Über 30 Grad, da brauchst du natürlich jetzt ein bisschen Getränke, ne, fürs Wochenende.
1: Unbedingt.
0: Mein 5 Liter Fass Blockbräu, was hast du Schönes am Wochenende vor?
1: Morgen gibt es eine 80er Party bei uns zu Hause und dann anschließend Fußball schauen. Das
0: und
1: wird
0: du legst auf
1: werden.
0: Oder wer legt auf?
1: Der Mann legt auf und wir haben uns auch alle ein bisschen was zum Anziehen gekauft, das wird recht lustig werden.
0: Wie toll. Ja, dann wollen wir mal das Wochenende anständig einzählen. Bitte, ja. Rock City Hamburg hört hier zu.
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0: Das hast du souverän gemacht. Ein schönes Wochenende, eine schöne 80er-Party.
1: Ja.
0: Du, und wenn der DJ schlecht ist, schalt Rockantenne Hamburg ein. Ne? Da seid ihr auf der sicheren Seite. Und welcher Song darf jetzt am Freitagnachmittag nicht fehlen?
1: Hier ist Hell's Bells.
0: Auf Rockantenne Hamburg.

0: Faith No More.
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0: Korrekt.
1: 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Und das gibt's gleich für euch.
0: Metallica. Und von Metallica zu Das ist der beste Rock Non-Stop. Gleich wieder um kurz nach 4:30 hier auf Rock Antenne Hamburg. Schnell noch ein bisschen Eis hier für euch. So, besser ist.
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1: Gleich 16.30 Uhr, halb fünf.
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1: Achtung Highway Stars, wenn ihr auf der A23 in Richtung Heide unterwegs seid. Ein defekter LKW hier zwischen Halstenbek-Kropunda und Halstenbek-Rellingen. Stop and Go auf der A1 Lübeck in Richtung Hamburg. 10 Kilometer steht ihr hier zwischen Oehlendorf und Norderelbbrücke. In der Gegenrichtung sogar 12 Kilometer, wenn ihr in Richtung Küste unterwegs seid. A1 Hamburg in Richtung Lübeck, 12 Kilometer zwischen dem Maschner Kreuz und Oehlendorf. Und die A7 in Richtung Norden vom Elbtunnel 7 Kilometer, auch in der Gegenrichtung Richtung Süden vom Elbtunnel 7 Kilometer Stop and Go. Habt eine gute und sichere Fahrt jetzt, wie versprochen, mit Metallica. Im Home Run auf Rockantenne Hamburg. Bitte sehr.

0: Three Doors Down auf Rockantenne Hamburg. Achtung Autofahrer jetzt in beiden Richtungen auf der A23 Hamburg-Heide. Fußgänger hier zwischen Tornisch und Elmshorn, bitte vorsichtig auf der A23. Und Achtung auch, wenn ihr auf der A7 Richtung Norden unterwegs seid. Eine ungesicherte Unfallstelle hier zwischen Hausbruch und Waltershof.
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0: Classic Rock von The Suite. Das ist der beste Rock Nonstop, Rockantenne Hamburg, gleich mit Mando Diao. Jetzt war's für alle Grünspan-Gänger. Die Eröffnung der vorübergehenden Location steht nämlich bevor. Normalerweise kennt ihr den Musikclub von der Großen Freiheit. Dort muss aber dringend saniert werden, weshalb der Club jetzt erstmal in den frisch erneuerten Fleischgroßmarkt bei den Messehallen zieht. Pressekonferenz dort heute in der Lagerstraße 11. Wir waren dabei, da sind die Neuerungen vorgestellt worden. Neben modernen Büro-, Sanitär- und Lagerbereichen sind auch barrierefreie Zugänge geschaffen worden. Grünspan-Geschäftsführer Timur Böhrü.
1: Wir planen ein, die Sanierungszeit in der Großen Freiheit für 3 Jahre aktuell. Drüben hat es noch gar nicht angefangen, wir sind ja jetzt gerade raus und da wird jetzt angefangen, erst die Baustelle einzurichten. Das ist bei so einem alten Gebäude da natürlich schwierig abzusehen.
0: Und diese neue Übergangshalle, die ist eigentlich genauso leicht zu erreichen?
1: Wir haben 2 Möglichkeiten, entweder über die Messebahn oder über die Sternschanzenbahn. Das ist ein kurzer Weg von der Bahn, 4-5 Minuten zu Fuß. Ansonsten haben wir sogar ein kleines Parkhaus hier, fußläufig um die Ecke. Also die Anbindung ist optimal.
0: Und große Veränderungen im Programm wird es auch nicht geben?
1: Wir machen erstmal so weiter, wie wir es kennen von uns. Viele Live-Konzerte, das ist unser Hauptaugenmerk. Live-Musik. Nebenbei sind immer ein paar Partys noch dabei, da kann man mal schauen, was kommt. Ansonsten viel, viel Live-Musik.
0: Und das erste Konzert im vorübergehenden Grünspan ist dann für den 13. August angesetzt. Rockantenne Hamburg hier, Freitagnachmittag, der beste Rock-Nonstop für euch, jetzt wie versprochen mit Mando Diao.
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0: Squire hier auf Rock Antenne Hamburg, der beste Rock Nonstop. Und gleich die All-American Rejects. Der beste Rock Nonstop, gleich wieder um kurz nach 5 hier auf Rock Antenne Hamburg. So machen wir das.
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23: Ich bin Arno Siegemund, es ist 17 Uhr. Guten Tag. Mutmaßlich linksextreme Täter haben in Hamburg einen Anschlag auf den Privatwagen des CDU-Politikers Christoph de Vries verübt. An seinem Auto wurde am Morgen Buttersäure festgestellt. Der Staatsschutz ermittelt wegen Sachbeschädigung, nachdem ein Bekennerschreiben im Netz aufgetaucht war. Die Bundesregierung will den Wohnungsbau ankurbeln. Bauministerin Huberts hat dazu heute einen Aktionsplan vorgelegt. So sollen ab 2028 Bauanträge nur noch digital akzeptiert werden. Außerdem ist geplant, die Fördermöglichkeiten für Bauherren übersichtlicher zu gestalten und Planungsprozesse zu beschleunigen. Und das sogenannte modulare Bauen soll häufiger eingesetzt werden, das nach einem Baukastenprinzip mit vorgefertigten Teilen funktioniert. Israel und die libanesische Hisbollah-Miliz haben sich nach Angaben der USA auf eine neue Waffenruhe geeinigt. Zuvor hatten gegenseitige Angriffe mit Dutzenden Toten dazu geführt, dass eine erste Gesprächsrunde zum Rahmenabkommen zwischen den USA und dem Iran in der Schweiz heute abgesagt worden ist.
0: Gleich die All-American Rejects, jetzt das Rockantenne Hamburg. Sommerwetter, Schatten ist nach wie vor nicht verkehrt. Viel trinken, aktuell 30 Grad am Michel und in Middelnkirchen, 28 Grad in Lübeck. Heute Abend später sind noch Gewitter möglich. In der Nacht haben wir dann auch noch Temperaturen von 20 Grad hier bei uns in Rock City Hamburg. Und morgen auch wieder sonnig, bis 31 Grad, ähnlich wie heute dann abends auch wieder Gewitter möglich.
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0: Achtung weiterhin in beiden Richtungen, A23 Hamburg-Heide zwischen Tornisch und Elmshorn sind Fußgänger auf der Fahrbahn. In Richtung Heide ist die Autobahn jetzt gesperrt, lese ich hier, zwischen Tornisch und Elmshorn. A1 Lübeck Richtung Hamburg, 6 Kilometer stocken zwischen Billstedt und Norderelbe und in der Gegenrichtung Richtung Lübeck 8 Kilometer zwischen dem Maschner Kreuz und Billstedt. A7 in Richtung Norden vom Elbtunnel 6 Kilometer, in der Gegenrichtung Richtung Süden vom Elbtunnel 6 Kilometer Stop and Go. Und dann ist noch die A23 in Richtung Heide, da ist ein defekter LKW zwischen Halstenbek-Kruppunder und Halstenbek-Rellingen 3 Kilometer Stop and Go. Habt eine gute und sichere Fahrt.
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0: 31 Grad mittlerweile auch in Schesel, wie es unserem Hurricane-Reporter Alex Heger geht. Das erfahrt ihr gleich, jetzt wie versprochen, die All-American Region.
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0: Classic Rock Perle von Blue Oyster Cult, Rockantenne Hamburg hier. Achtung Autofahrer, jetzt auf der A1 Hamburg in Richtung Lübeck, zwischen Ahrensburg und Kreuzberg der Heide eine ungesicherte Unfallstelle. Achtung, da sind Menschen an der Fahrbahn. Und Achtung auch in beiden Richtungen auf der A23 Hamburg Heide in Höhe Heide West, in beiden Richtungen Gefahr durch Rehe.
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0: Just Travel. Der beste Rock Nonstop mit Mr. Mister.
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0: Wir sind auch mit euch gemeinsam auf dem Hurricane Festival. Moin, Reporter Alex Heger.
2: Moin, Lalo. Na? Vor ziemlich genau 12 Stunden, da hat es hier noch richtig gescheppert in Schesel. Blitz und Donner mit einem absoluten Bilderbuchgewitter. Da war es zeitweise im Zelt wirklich taghell. Heute dann aber den ganzen Tag über Sonne, Sonne und nochmal Sonne und Temperaturen um 30 Grad. Also die ersten Moshpits hier beim Hurricane, die konnte man wirklich hören, wenn so ja, schwitzige Haut auf Haut trifft beim Rumspringen. Also so ein schönes, ja, sehr angenehm. Die Wetterprognose, die ist für das restliche Wochenende ja so ein bisschen Wundertüte. Aber das kennt man ja. Und die vergangene Nacht, die haben auch direkt alle schon wieder verkraftet.
3: Das geht tatsächlich. Ich bin aber heute Morgen in der Sauna aufgestanden. Wer kennt's nicht, ne? So, ne, man schläft kühl ein, gerade mit dem Unwetter heute Nacht. Einmal so eine gratis Zuschauer, kann man quasi sagen, ne, mit den Lichtern draußen. Und dann morgens in der Sauna wach werden.
4: Unangenehm, wenn man im Zelt liegt. Ich persönlich mag's gar nicht mit Gewitter. Drin finde ich's perfekt, aber damit meine ich nicht drin im Zelt. Ist unangenehm, aber was...
5: Was soll man machen?
3: Das ist doch normal fürs Hurricane, oder? Würde ich sagen.
2: Ja, dafür ist das ja eben auch das Hurricane. Ja. So in 1,5 Stunden spielen auch die Donuts und ich weiß nicht, was sie planen. Wasserschlacht oder Staubschlacht? Alles eine Option. Alles möglich.
0: Viel Spaß weiterhin, Alex Heger. Hurricane Festival 2026. Und sie spielen heute Abend um 20.30 Uhr. Hier sind The Offspring jetzt auf Rockantenne Hamburg.

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7: 17.32 Uhr.
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7: Achtung, Rehe auf der A1, Hamburg in Richtung Bremen. Fahrt vorsichtig zwischen Sittensen und Elsdorf, da sind Rehe auf der Fahrbahn. Achtung auch auf der A7 Richtung Süden, eine ungesicherte Unfallstelle zwischen Stellingen und Volkspark. Stop and Go auf der A7 in Richtung Norden vom Elbtunnel 7 Kilometer, in der Gegenrichtung A7 Richtung Süden vom Elbtunnel 6 Kilometer stockend. Dann noch die A23 in Richtung Heide zwischen Halzenbeck-Kropunda und Halzenbeck-Rellingen, defekter LKW, 3 Kilometer Stop and Go. Gute und sichere Fahrt mit dem besten Rock Nonstop. Jetzt, wie versprochen, mit der Steve Miller Band auf Rockantenne Hamburg.

0: Der beste Rock Nonstop mit Nirvana, Rockantenne Hamburg hier. Gleich Classic Rock von Heart. War sonst noch was diese Woche? Der Kollege Alex Heger, den hatten wir eben gerade. Nein, der Kollege Sven, der meint, dass da auf jeden Fall noch was lag.
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2: Nach dem 7:1-Sieg der deutschen Nationalmannschaft ist mir aufgefallen, wir haben ja noch gar keinen Weltmeisterschaftssong. Da ist mir eine Idee gekommen und die klingt so.
3: Wir

0: Ich denke, das wird ein Hit.
1: Dienstag.
0: Eine Umfrage hat jetzt ergeben, jeder fünfte Erstklässler in Deutschland ist nach Einschätzung seiner Eltern gestresst. Also, es verwundert mich jetzt doch schon sehr, dass die gestresst sind. Wenn ich so zurückdenke an meine Zeit in der ersten Klasse, das waren total entspannte 3 Jahre.
1: Mittwoch.
0: Eigentlich wollen die öffentlich-rechtlichen Sender ja Geld sparen, aber laut einem Bericht der FAZ soll der MDR jetzt sogar Mitarbeiter fürs Nichtstun bezahlen, wenn durch die Einsparungen ihre Arbeitszeit gekürzt wurde. Weniger Arbeit bei vollem Lohnausgleich. Ganz ehrlich, das mache ich hier seit Jahren und der Chef merkt's nicht.
1: Donnerstag.
2: Ben, du sollst mal bitte eben zum Chef kommen.
0: Jetzt schon? Nee, ich habe jetzt keine Zeit, sag ihm das. Nur noch 45% der täglichen Einkäufe in Deutschland werden bar bezahlt. Ich persönlich zahle auch am häufigsten mit Karte. Am liebsten mit der vom Chef. Merkt er auch nicht.
3: Sven?
0: Chef?
3: Kommst du bitte mal in mein Büro?
0: Oh, es geht bestimmt um den WM-Song.
3: Das glaube ich nicht.
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0: 31 Grad in Rock City Hamburg und dazu die Bloodhound Gang hier auf Rock Antenne Hamburg. Für euch eine Handvoll Eiswürfel und gleich Classic Rock von ZZ Top. Um kurz nach 6 hier auf Rock Antenne Hamburg.
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29: Ich bin Arno Siegemund, es ist 18 Uhr, guten Abend. Mit dem letzten Castor-Transport nach Brockdorf ist die Rückführung des deutschen Atommülls aus der Wiederaufarbeitung im Ausland nach rund 30 Jahren abgeschlossen. Am Abend trafen 7 weitere Castor-Behälter mit radioaktiven Abfällen aus dem britischen Sellafield im Zwischenlager am stillgelegten AKW Brockdorf ein. Ein Endlager für den hochradioaktiven Atommüll gibt es ja in Deutschland weiterhin nicht. Ab heute lassen sich Kaufverträge, die im Internet abgeschlossen wurden, leichter widerrufen. Die Händler müssen jetzt auf ihren Online-Seiten und in ihren Apps einen sogenannten Widerrufsbutton haben. Die neue Regel gilt für fast alle Online-Shops, egal ob Kleidung, Streaming oder auch Kredite. Bundesjustizministerin Hubig spricht von einem echten Fortschritt. Die AfD kann auch im aktuellen ZDF-Politbarometer ihren Vorsprung vor der Union weiter ausbauen. Wenn am nächsten Sonntag Bundestagswahl wäre, käme die Partei auf 28%, die Union landet bei 24%. Die SPD gewinnt einen Punkt hinzu und steht bei 13%. Die Grünen müssen leichte Verluste hinnehmen, -2% und stehen bei 12%. Die Linkspartei bleibt unverändert bei 11%.
30: Gleich Classic Rock von ZZ Top. Jetzt das Rockantenne Hamburg. Sommerwetter. 31 Grad am Hauptbahnhof und in Buxtehude. 29 Grad aktuell in Mölln. Heute Abend sind allerdings noch Gewitter möglich. In der Nacht die Temperaturen auch noch so bei 20 Grad. Morgen auch wieder sonnig bis 31 Grad und auch morgen Abend Gewitter möglich.
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30: Achtung, Highway Stars, noch immer auf der A1 in Richtung Bremen, Rehe hier zwischen Sittensen und Elsdorf. Stop and Go auf der A1 in Richtung Lübeckhof, 5 Kilometer zwischen Ahrensburg und Kreuzbargteheide. A7 Richtung Norden vom Elbtunnel 6 Kilometer, im weiteren Verlauf dann zwischen Dreieck-Nord-West und Schnelsen noch ein defektes Fahrzeug. A7 Richtung Süden, hier vom Elbtunnel 4 Kilometer stockend und 3 Kilometer sind es auf der A23 in Richtung Heide zwischen Heizenbeck-Kopunda und Heizenbeck-Rellingen. Und 0800 1068 666. Peter ist noch dran. Moin.
32: Hallo Lars, ich wollte einen Blitzer melden, ja. Und zwar in Appen bei der Feuerwache Richtung Pinneberg.
30: Gut gesehen. Gute Weiterfahrt, schönen Feierabend, Peter.
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30: Gleich unser WM-Studio mit Lotto King Karl, jetzt wie versprochen Classic Rock von

So klingen nur die Legenden. 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Jetzt mit dem nächsten Classic-Rock-Kracher.

0: Hier ist heute wieder was los. Hier ist immer der beste Rock nonstop los. Classic Rock von Dio im Home Run auf Rockantenne Hamburg. Gleich Alanis Morissette, jetzt der Kollege Lotto.
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2: Moin Leute, hier ist wieder euer WM-Studio und ja, jetzt, was heute ist, egal. Freitag, Samstag ist Fußball. Ja, Samstagabend. Morgen spielt Deutschland gegen die Elfenbeinküste und das ist mal eine richtig starke Mannschaft. Unangenehme Spieler, schwer zu spielen. Diomond, Fofana, Doué, nicht der links außen, sondern der rechts hinten Verteidiger Doué. Touré, es gibt wirklich viele, viele gute Spieler. Das wird eine richtige Herausforderung geben und es gibt Statistiken. Es gibt ja nichts Langweiligeres als Statistiken, aber deswegen sollte man sie auch mal vorlesen. Also, zum einen ist es so, dass in 4 von 12 Fällen Deutschland das zweite Spiel, nachdem sie das erste Spiel bei einer WM gewonnen haben, nicht so gut gespielt haben. Das kann also sein, dass es einen kleinen Hänger gibt. Muss nicht immer schlecht für den Ausgang des Turniers sein, denn dafür gibt es andere Statistiken, zum Beispiel die, als Deutschland das letzte Mal nach einer Ecke getroffen hat bei einer WM, wurden wir Weltmeister. Als Deutschland das letzte Mal bei einer WM, und wir ahnen alle, in welche Mannschaft es geht, ja, 7-1 gewonnen hat, wurden wir Weltmeister. Und als Deutschland das letzte Mal ein WM-Auftaktspiel gewonnen hat, wurden wir am Ende Weltmeister. So, was heißt das für morgen? Keine Ahnung. Ich hoffe, dass die Jungs das ziehen. Ich werde es mir angucken. Und noch ein kleiner Tipp für die Kollegen vom ZDF. Fußball wird mit 22 Leuten gespielt, nicht mit 20. Und es ist noch ein anderer Spieler über 40 bei der WM da, nämlich ein Typ aus Portugal, und der heißt Ronaldo mit Vornamen, nee, ich glaube mit Nachnamen, Cristiano Ronaldo. Find doch mal raus, wer das ist. Ich gebe zurück zu laufen.
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0: Linkin Park, hier im Home Run.
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0: Classic Rock von Sniff and the Tears. Und Rammstein. Der beste Rock nonstop.
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0: Gleich wieder um kurz nach 6:30 hier auf Rock Antenne Hamburg.
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10: Gleich 18.30 Uhr, 6:30.
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10: Hier staut sich das noch auf der A1, Hamburg in Richtung Lübeck, 4 Kilometer zwischen Ahrensburg und Kreuz Bagdeheide. Auch vom Elbtunnel ist noch was los. A7 Richtung Norden, Hannover in Richtung Hamburg, 6 Kilometer von Heimfeld bis zum Elbtunnel hoch. Achtung, da ist jetzt auch noch ein defektes Fahrzeug mittendrin zwischen Hausbruch und Waltershof. In der Gegenrichtung A7 Richtung Süden schon weniger geworden. Der Stau hier vom Elbtunnel jetzt noch 2 Kilometer und 3 Kilometer stockend nach Unfall auf der A23 in Richtung Heide zwischen Halstenbek-Kupunder und Halstenbek-Rellingen. Gut und sichere Fahrt in diesem noch immer sehr, sehr warmen Freitagabend jetzt mit Rammstein hier auf Rockantenne Hamburg.

0: Classic Rock von Sniff and the Tears auf Rockantenne Hamburg. Es gab diese Woche aber auch wieder ordentlich neue Musik hier.
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0: Natürlich habe ich am Mittwochabend wieder unsere Neueinsteiger-Show gehört. Diese Woche mit der Kollegin Anna Olmer, der Metal Maus. Und die hat neue Musik von Train gespielt. Pennsylvania Turnpike. Hat mir sehr gefallen. Und auch die Sportfreunde Stiller waren neu dabei.
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0: Keine Blumen ohne Regen. Da ist doch was dran, oder?
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0: Die Sportfreunde Stiller. Spielen möchte ich euch jetzt aber als Neueinsteiger der Woche die Band, die ihr morgen Abend auch auf dem Hurricane Festival sehen könnt. Papa Roach, neuer Song zusammen mit Hanumankind. Hier ist See You in Hell, Papa Roach, neu auf Rockantenne Hamburg.

0: Die Foo Fighters im Home Run auf Rockantenne Hamburg. Und gleich die Toten Hosen.
1: Und immer wieder.
0: Um kurz nach sieben. Hier auf Rockantenne Hamburg. Und Achtung Autofahrer, jetzt in beiden Richtungen. Fußgänger auf der A7 Hannover-Hamburg. Fußgänger hier zwischen Hausbruch und Waltershof.
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12: Ich bin Arno Siegemund, es ist 19 Uhr. Guten Abend. Mutmaßlich linksextreme Täter haben in Hamburg einen Anschlag auf den Privatwagen des CDU-Politikers Christoph de Vries verübt. An seinem Auto wurde am Morgen Buttersäure festgestellt. Der Staatsschutz ermittelt wegen Sachbeschädigung, nachdem ein Bekennerschreiben im Netz aufgetaucht war. Bundespräsident Steinmeier spricht sich für eine Nachfolgerin oder einen Nachfolger mit politischer Erfahrung aus. Im ARD-Interview sagte er, künftige schwierige Regierungsbildungen erforderten ein Staatsoberhaupt, das gute Kontakte in die Parteien habe und in Krisen vermitteln könne. Steinmeier darf nach 2 Amtszeiten nicht mehr antreten. Seine Zeit endet dann im März 2027. Das neue Staatsoberhaupt wird am 30. Januar von der Bundesversammlung gewählt. Nach 2 Jahren Pause machen die Walfänger in Island wieder Jagd auf Finnwale. Wie mehrere Umweltschutzorganisationen berichten, haben die beiden isländischen Walfangschiffe ihren Hafen in der Hauptstadt Reykjavik verlassen. Island ist eines der wenigen Länder der Welt, in denen Wale noch gejagt werden dürfen.
13: Gleich die Toten Hosen, jetzt das Rockantenne Hamburg Sommerwetter mit 31 Grad noch am Chielehaus und in Soltau 30 Grad in Kaltenkirchen. Am späteren Abend sind aber noch Gewitter möglich. Die Nacht dann auch nicht wirklich frisch, bei 20 Grad liegen wir hier bei uns in Rock City Hamburg. Morgen auch wieder sonnig, schraubt sich hoch bis 31 Grad und auch morgen Abend wieder Gewitter möglich.
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13: Achtung weiterhin in beiden Richtungen auf der A7 Hannover-Hamburg. Fußgänger hier zwischen Hausbruch und Waltershof. Hier schaut es Sie noch nach Unfall auf der A1 Hamburg in Richtung Lübeck zwischen Ahrensburg und Kreuzberg der Heide. Und auf der A7 Richtung Norden vom Elbtunnel etwa noch 5 Kilometer. Und danke an Rockantenne Hamburg-Hörer Peter, Blitzer gesehen in Appen bei der Feuerwehr in Richtung Pinneberg. Gute und sichere Fahrt, habt einen guten Abend.
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13: 31 Grad auch noch immer in Schesel. Wie es unserem Hurricane-Reporter Alex Heger geht, das erfahrt ihr gleich wieder. Jetzt, wie versprochen, die Toten Hosen. Freitagabend.
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0: Classic Rock von den Rolling Stones. Hier auf Rock Antenne Hamburg.
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0: Gemeinsam mit euch feiern wir das Hurricane Festival. Mittendrin nach wie vor Kollege Alex Heger. Guten Abend.
3: Schönen guten Abend. Ja, es ist heiß immer noch. Freitagabend, es geht ins Wochenende und es ist heiß, hot oder auf Spanisch muy caliente. Und da ist natürlich die Frage, wie geht man mit diesen Temperaturen um? Was zieht man da an? Man will ja auch nicht gleich in der Sonne verbrennen. Aber unsere Rock-Community weiß Bescheid. In der Festival Fashion World bei diesen Bedingungen.
4: Also mein Tipp, glaube ich, einfach weniger ist mehr und irgendwie eine Mütze aufhaben, eine Kappe, irgendwas gegen die Sonne und Sonnenbrille auch hilfreich.
5: Wir tragen klassisches Outfit, ein schickes Hemd, eine normale Schlaghose,
6: Sonnenschutz hoch 10 und Perücke muss, das gehört dazu, muss dabei sein.
7: Ja, nackt. So kurz wie möglich, würde ich sagen.
3: Ich finde, nackt ist eigentlich eine ganz gute Möglichkeit, denn es ist wirklich auch so schon heiß genug wie in einer Sauna und es würde mich nicht wundern, wenn Youngblood heute Abend noch auf die Bühne kommt, mit einem Handtuch so um die Hüfte geknotet und sagt, so Leute, ich habe uns mal einen schönen Fichten-Zitrus-Aufguss hier vorbereitet. Aber da würde keine Saunaruhe gelten, sondern kompletter Abriss. Da bin ich mir sicher.
0: Alex auf dem Hurricane, viel Spaß weiterhin. Und du hast ihn genannt. Youngblood jetzt schon bei uns hier auf Rockantenne Hamburg. Der beste Rock nonstop.

0: Ballade von Bon Jovi im Home Run.
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0: Metallica. Der beste Rock nonstop. Und ihr hört Gun. Hier sind die guten Gitarren zu Hause. Bei Rock Antenne Hamburg gleich wieder um kurz nach 7:30.
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6: 19.30 Uhr, halb 8.
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6: Hier sind noch Bergungsarbeiten auf der A7 Richtung Süden, Hamburg in Richtung Hannover. Ein umgestürzter LKW zwischen Schneverdingen und Soltau-Ost, aktuell 2 Kilometer Stau. Und schon mal vorab, die A1 Hamburg in Richtung Bremen wird gesperrt zwischen Stillhorn und Harburg wegen Bauarbeiten an der Süderelbbrücke von heute Abend 22 Uhr bis Montag. Montag 5 Uhr. Ich wünsche euch eine gute und sichere Fahrt. Jetzt, wie versprochen, mit dem besten Rock Nonstop von Metallica. 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

0: Der beste Rock nonstop mit Gun. Rockantenne Hamburg hier. Achtung Autofahrer, jetzt auf der B75 der Wilhelmsburger Reichsstraße, Harburger Umgehung. Da ist ein Fahrradfahrer unterwegs zwischen Kornweide und Neuland. Und Achtung auch bitte auf der A23 Hamburg-Heide in Höhe Schenefeld, Gefahr durch eine Entenfamilie.
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0: Ja, parallel zur Fußball-WM reisen wir mit euch auch rund um den Globus. Wir haben euch schon Rock aus Ägypten, Argentinien, Kroatien und Panama vorgestellt. Heute sind die USA dran, aber mit einer ganz speziellen Band, sag ich mal.
2: Willkommen bei Max Sabbath. Ihre Bestellung bitte.
3: Ein Burger, große Pommes und dazu eine extra Portion Heavy Metal, bitte. Von der bizarrsten Coverband der Welt. Seit 2014 liefern Max Sabbath originalgetreue Black Sabbath Cover mit einem ungewöhnlichen Twist.
4: Ozzy warnt die Welt vor dem Bösen. Black Sabbath, correct me if I'm wrong. Also warnen wir die Welt vor den Gefahren von Fast Food.
3: Okay. Ja, sie haben Ozzy Osbourne tatsächlich schon höchstpersönlich getroffen. Etwas verwirrt war der Prince of Darkness dann aber doch von ihren Bühnenoutfits. Der Sänger als dämonischer Ronald McDonald, dazu Gitarristen und Bassisten in mutierten Burger- und Küchenmonsterkostümen. Die Maskottchen der Fastfood-Kette ad absurdum. Ihre Songs heißen Frying Pan statt Iron Man oder Parabuns statt Paranoid. Max Sabbath singen über Genmanipulation, Monsanto und den ekligen Pink Slime in unseren Burgern. Metal-Gesellschaftskritik verpackt in einer roten Pappschachtel mit goldenem Griff.
2: Das macht dann 6,66 € am nächsten Fenster.
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0: Und jetzt bitte nochmal Achtung, Autofahrer. Jetzt sind Fußgänger unterwegs. Vorsichtig fahren auf der A23. Hamburg-Heide, Fußgänger jetzt zwischen Pinneberg Nord und Tornisch. Gute und sichere Fahrt in diesen Freitagabend mit dem besten Rock nonstop. Das sind jetzt In Excess auf Rockantenne Hamburg.

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11: Ich bin Arno Siegemund, es ist 20 Uhr. Guten Abend. Mutmaßlich linksextreme Täter haben in Hamburg einen Anschlag auf den Privatwagen des CDU-Politikers Christoph de Vries verübt. An seinem Auto wurde am Morgen Buttersäure festgestellt. Der Staatsschutz ermittelt wegen Sachbeschädigung, nachdem ein Bekennerschreiben im Netz aufgetaucht war. Zigaretten sollen in den nächsten Jahren in Deutschland deutlich teurer werden. Nach Plänen des Finanzministeriums soll der Durchschnittspreis für eine 20er-Packung von aktuell rund 8,80 Euro bis 2030 dann auf 11,40 Euro steigen. Uli Reitinger berichtet.
12: Für die Regierung lohnt sich der Plan doppelt. Zum einen will sie so die Raucherquote von Jugendlichen und Erwachsenen senken. Außerdem steigen die Steuereinnahmen. Von den 11,40 Euro, die 2030 für eine 20er-Schachtel fällig werden, macht der Steueranteil ziemlich genau die Hälfte aus. Durch die schrittweise Anhebung der Tabaksteuer rechnet das Finanzministerium schon im kommenden Jahr mit Mehreinnahmen in Höhe von 756 Millionen Euro. 2030 sollen es satte 3,6 Milliarden Euro sein.
11: Bundespräsident Steinmeier spricht sich für eine Nachfolgerin oder einen Nachfolger mit politischer Erfahrung aus. Im ARD-Interview sagte er, künftige schwierige Regierungsbildungen erforderten ein Staatsoberhaupt, das gute Kontakte in die Parteien habe und in Krisen vermitteln könne. Steinmeier darf nach 2 Amtszeiten nicht mehr antreten. Seine Zeit endet dann im März 2027. Das neue Staatsoberhaupt wird am 30. Januar von der Bundesversammlung gewählt.
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4: Ich bin Helen Martin. Zigaretten sollen Schritt für Schritt deutlich teurer werden. Das Finanzministerium plant, dass der Preis für eine 20er-Packung von 8,80 Euro im Jahr 2027 auf 11,40 Euro im Jahr 2030 steigen soll. Uli Reitinger berichtet aus Berlin.
5: Für die Regierung lohnt sich der Plan doppelt. Zum einen will sie so die Raucherquote von Jugendlichen und Erwachsenen senken. Außerdem steigen die Steuereinnahmen. Durch die schrittweise Anhebung der Tabaksteuer rechnet das Finanzministerium schon im kommenden Jahr mit Mehreinnahmen in Höhe von 756 Millionen Euro. 2030 sollen es satte 3,6 Milliarden Euro sein.
4: Die EU will bei möglichen Ukraine-Russland-Verhandlungen keine Vermittlerrolle übernehmen. Das hat EU-Ratspräsident Costa nach dem EU-Gipfel in Brüssel klargestellt. Nur der ukrainische Präsident Zelensky habe die Legitimität, für die Ukraine zu verhandeln. Bundeskanzler Merz hat betont, die EU sei keine neutrale Partei, sondern stehe auf der Seite der Ukraine. In Potsdam hat heute der dreitägige Bundesparteitag der Linken angefangen. Parteichefin Schwertner hat zum Auftakt dazu aufgerufen, mit aller Kraft gegen einen Rechtsruck im Land zu kämpfen. Man werde alles tun, um die AfD von den Schalthebeln der Macht fernzuhalten, sagte sie. Als Protest gegen die geplanten Kürzungen im Sozialbereich hat Schwertner einen Klassenkampf von unten angekündigt. Wegen eines Unwetters ist das Southside-Festival im baden-württembergischen Neuhausen ob Eck unterbrochen worden. Die Veranstalter haben die Besucherinnen und Besucher dazu aufgerufen, sich in ihre Autos zu begeben. Das sei es am sichersten. Das Southside-Festival ist eines der größten Open-Air-Festivals in Deutschland.
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2: Ich bin Florian Klaus. Die Sparpläne der Bundesregierung treffen die Empfänger von Wohngeld besonders hart. Viele müssen mit Einbußen rechnen, einige könnten sogar leer ausgehen. Das hat Bauministerin Huberts in der Rheinischen Post angekündigt. Mehr dazu von Babette Büchner.
3: In bestehende Bescheide soll nicht eingegriffen werden, aber Wohngeld wird in der Regel für 12 Monate bewilligt. Danach muss es neu beantragt werden. Ein Drittel der Empfänger werde dann nach den Worten von Huberts sogar komplett rausfallen. Bund und Länder müssten beim Wohngeld jeweils 1 Milliarde Euro einsparen. Die meisten Wohngeldbezieher sind Rentner und Familien.
2: Deutschland soll deutlich besser und schneller auf äußere Bedrohungen, Krisen und Katastrophen reagieren können. Da sind sich die Innenminister von Bund und Ländern einig. Sie haben auf ihrer Konferenz in Hamburg dazu eine Reihe von Maßnahmen vereinbart. Zum Beispiel soll der Bevölkerungsschutz durch Kurse und Schulunterricht verbessert werden. Und die Innenminister wollen geflüchtete Straftäter schneller abschieben und konsequenter gegen bandenmäßigen Sozialbetrug vorgehen. Wer wird die Nachfolgerin oder der Nachfolger von Bundespräsident Steinmeier? Das wissen wir nächstes Jahr im Januar, wenn die Bundesversammlung ein neues Staatsoberhaupt wählt. Wenn es nach Steinmeier selbst ginge, würde der sich jemanden mit politischem Background als Nachfolger wünschen. In der ARD hat er das damit begründet, dass er befürchtet, die Regierungsbildungen könnten künftig schwierig werden. Er hat dabei auch an 2017 erinnert, als die Regierungsbildung schon mal kompliziert war. Nicht nur bei uns ist es aktuell extrem heiß, sondern auch in anderen Teilen von Europa. In Spanien zum Beispiel werden am Wochenende bis zu 40 Grad erwartet, in Frankreich sogar 42 Grad. Gegen die Hitze gibt es in den Ländern verschiedene Maßnahmen. Spaniens Hauptstadt Madrid zum Beispiel setzt auf Armbänder, die Menschen, die draußen arbeiten, warnen, wenn ihr Körper überhitzt.
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3: Ich bin Florian Klaus. Fake-Shops sollen schneller aus dem Internet verschwinden. Die Verbraucherschutzminister der Länder fordern dafür vom Bund einen nationalen Aktionsplan, um die Betrugsmasche besser bekämpfen zu können. Dirk Zeitler erklärt, worum es geht.
4: Sie sehen aus wie echte Online-Shops, sind aber Fallen. Denn sie verkaufen Online-Waren, die sie nie verschicken, ob Handys, Sneaker oder Fahrräder. Angesichts der Fußball-WM warnen Verbraucherschützer auch vor betrügerischen Angeboten von Fanartikeln und Tickets.
3: Viele Krisen und kaum Wirtschaftswachstum. So begründet Bundesbauministerin Huberts, dass die Bundesregierung sparen muss. Und das wird sie wohl konkret auch beim Wohngeld. Geplante Kürzungen würden alle bisherigen Empfänger betreffen, hat Huberts in der Rheinischen Post angekündigt. Ein Drittel der Haushalte, die es bisher bekommen, werden demnach ganz rausfallen. Ein Teil davon sollen Menschen sein, die bisher wegen ihres Einkommens nur knapp für das Wohngeld berechtigt sind. In Potsdam hat heute der dreitägige Bundesparteitag der Linken angefangen. Parteichefin Schwertner hat zum Auftakt dazu aufgerufen, mit aller Kraft gegen einen Rechtsruck im Land zu kämpfen. Man werde alles tun, um die AfD von den Schalthebeln der Macht fernzuhalten. Als Protest gegen die geplanten Kürzungen im Sozialbereich hat Schwertner einen Klassenkampf von unten angekündigt. Das Southside, eines der größten Rockfestivals Deutschlands, ist wegen eines Unwetters unterbrochen worden. Die Besucherinnen und Besucher, von denen an diesem Wochenende im baden-württembergischen Neuhausen ob Eck rund 59.000 erwartet werden, sollten Schutz in ihren Autos suchen. Nach einer Weile konnten die Bands zwar wieder anfangen, mehrere Konzerte sind aber ohne Nachholtermin ins Wasser gefallen.
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4: Ich bin Florian Klaus. Rund 1 Million Wohnungen fehlen in Deutschland. Vor allem in Städten sind bezahlbare Wohnungen rar. Bundesbauministerin Huberts will mit einem 13-Punkte-Plan dagegen vorgehen. Ziele sind mehr Digitalisierung und schnellere Prozesse. Und noch ein Thema beschäftigt die Ministerin aktuell. Die Bundesregierung will beim Wohngeld sparen. In der Rheinischen Post hat Huberts gesagt, dass die geplanten Kürzungen wohl alle Empfänger treffen werden. Letztes Jahr mussten deutlich mehr Menschen wegen Naturkatastrophen und Extremwetter ihre Heimat verlassen. Laut einer Greenpeace-Studie waren 13,6 Millionen Menschen betroffen, fast 4 Millionen mehr als noch 2024. Als Beispiel nennen die Studienmacher Afghanistan und die Auswirkungen von abschmelzenden Gletschern. Greenpeace kritisiert, dass wohlhabende Nationen die Hilfsgelder für den globalen Süden kürzen. Tausende Beschäftigte im Handel haben wieder gestreikt. Diesmal stand die Möbelhauskette IKEA im Mittelpunkt. Dazu aufgerufen hatte Verdi. Das bisherige Angebot der Arbeitgeber im Tarifstreit hatte die Gewerkschaft als zu niedrig abgelehnt. Uli Reitinger berichtet.
5: Wie stark die Kunden vom Streik betroffen waren, darüber sind sich Arbeitgeber und Gewerkschaft nicht einig. Alle 54 Filialen konnten öffnen, die Geschäfte liefen wie gewohnt weiter, heißt es vom Handelsverband. Verdi sagt hingegen, dass mehr als 8000 Menschen gestreikt haben, mit spürbaren Einschränkungen bei den Betriebsabläufen, unter anderem im Kassenbereich und im Küchenstudio.
4: Die Fußball-WM hat für Gastgeber USA gut angefangen. Nach 2 Spielen stehen 2 Siege auf dem Konto. Die Amerikaner haben nach Paraguay nämlich auch Australien geschlagen. 2:0 stand es am Ende. Paraguay ist später auch noch dran, es geht dann gegen die Türkei. Erstmal spielt aber noch Schottland gegen Marokko und dann Brasilien gegen Haiti.
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3: Ich bin Florian Klaus. Zigaretten sollen Schritt für Schritt deutlich teurer werden. Das Finanzministerium plant, dass der Preis für eine 20er-Packung von 8,80 Euro im Jahr 2027 auf 11,40 Euro im Jahr 2030 steigen soll. Uli Reichinger berichtet aus Berlin.
4: Für die Regierung lohnt sich der Plan doppelt. Zum einen will sie so die Raucherquote von Jugendlichen und Erwachsenen senken. Außerdem steigen die Steuereinnahmen. Durch die schrittweise Anhebung der Tabaksteuer rechnet das Finanzministerium schon im kommenden Jahr mit Mehreinnahmen in Höhe von 756 Millionen Euro. 2030 sollen es satte 3,6 Milliarden Euro sein.
3: Nicht nur Deutschland, auch die EU soll deutlich sparen, zumindest wenn es nach Bundeskanzler Merz geht. Der bisherige Vorschlag für den nächsten EU-Haushalt ab 2028 ist aus seiner Sicht unbezahlbar. Mindestens 15 Milliarden Euro mehr im Jahr würden dadurch laut Merz aus Deutschland in den EU-Haushalt fließen. Die EU-Kommission hatte vorgeschlagen, das Gemeinschaftsbudget deutlich aufzustocken. In diesem Jahr stehen in Ostdeutschland noch mehrere Landtagswahlen an und Linken-Chefin Schwertner hat vorher harte Auseinandersetzungen mit der AfD angekündigt. Wir werden den Osten nicht den Nazis überlassen, sagte sie beim Bundesparteitag in Potsdam wörtlich. Außerdem hat sie die Politik der Bundesregierung angegriffen. Die gehe mit der Kettensäge an Rente, Gesundheit, Arbeitszeit und Bildung. Für die USA läuft es bei der Fußball-WM im eigenen Land bisher gut. Nach dem Auftaktsieg gegen Paraguay haben die Amerikaner auch Australien geschlagen. 2:0 war der Endstand. Damit sind die USA in ihrer Gruppe Tabellenführer. Später spielt noch die Türkei gegen Paraguay. Gerade läuft noch das Spiel Schottland-Marokko. Danach trifft Brasilien auf den klaren Außenseiter Haiti.
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